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0: Guten Morgen, ihr Lieben. Schon wieder Freitag. Dann Punkt 5, gleich Wochenende, perfektes Wetter. Und obendrauf noch der Sieg im Viertelfinale gegen Schweden von unserer Superschweizer Eishockey-Nazi.
1: Ich kann gar nicht mehr sagen. Das ist absolut genial. Hä? Wir feiern, wir machen es noch. Ich weiß nicht mehr an, was ich sagen soll. Ich muss jetzt aufs Häuschen.
0: Ja, die Stimmung ist bombastisch. Die nehmen wir mit in den heutigen Morgen.
2: Endlich! Obwohl es hat schlecht ausgesehen nach dem 1-0 und dann noch die 5 Minuten Strafe. Aber sie haben es durchgezogen.
0: Und wie? Und das mit einem 3-1 nachher abgeschlossen hat, stehen wir im Halbfinale dann morgen. Und auch noch der Roger Federer ist vorbeigekommen in der Garderobe von unseren Stars. Wir schauen und hören ein bisschen rein, auch noch heute Morgen. Schön, kommst du mit. Mein Name ist Fabian Wendli. Grüß dich herzlich.

0: Morgen, es ist gleich 4:15 Uhr an dem Freitag. Schön kommst du mit Energy in einen neuen Tag. Und zwar einen wunderbaren, nicht nur wettermässig und einfach weil Weekend ist, sondern weil wir gestern auch etwas geschafft haben, wo wir uns ein bisschen gefürchtet haben davor, wo so ein fast schon seit Jahren nicht mehr möglich war. Die Schweiz gönnt gegen den Angstgegner Schweden an der Schweizer Eishockey-WM. Und ja, das war wirklich ein kleines Highlight gewesen für viele, die den Match verfolgt haben, dass wir das geschafft haben. Ich meine, wir sind ja wirklich wunderbar unterwegs, noch kein Spiel verloren, aber eben Schweden, da haben wir ein bisschen zittert und dann schlussendlich haben wir es geschafft. Mit einem 3-1 haben wir sie vom Eis gefackt.
1: Endlich! Obwohl es hat schlecht ausgesehen nach dem 1-0 und dann noch die 5 Minuten Strafe. Aber sie haben es durchgezogen.
0: Jawohl, und Schweden ist bestimmt aus allen Wolken gefallen.
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0: Es gibt ja Leute, die sind auch aus allen Wolken gefallen. Was sagst du dazu?
6: Also ich will es persönlich nicht selber machen, aber vielleicht für andere Leute macht es halt Adrenalin. Weil ich Angst habe von so hochpumpen halt.
0: Was sind denn das für Leute, die aus allen Wolken fallen?
6: Also ich würde sagen Adrenalin-Junkies.
0: Was sagst du zu Leuten, die aus allen Wolken fallen?
7: Die sind einfach stark und ich könnte das eigentlich nie machen, weil ich mega Höhenangst habe.
0: Was passiert denn genau, wenn man aus allen Wolken fallen?
7: Also am Anfang zittert man so ein bisschen, weil man Angst hat. Und dann so während man fliegt, würde ich sagen, ich weiß eigentlich nicht so ganz, aber meine Mutter hat es so beschrieben, dass sie also am Anfang mega nervös ist. Und dann mehr am Schluss hat sie es mehr also gern gehabt.
0: Also deine Mutter ist schon mal aus allen Wolken gefallen?
7: Ja, in Portugal.
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1: Und unserem Niki Stettler.
2: Die SP im Kanton Zürich entzücht einem parteieigenen Ständerat, am Daniel Josic, zu vertrauen. Sie nominiert ihn nicht mehr für die Wahlen im nächsten Jahr. An der Delegiertenversammlung gestern haben 109 gegen ihn und nur gerade 94 für ihn gestimmt. Er selber hat gelassen reagiert und gesagt, er bedauere den Entscheid. Die Räumung vom ehemaligen Munitionslager mit Holz im Kanton Bern verzögert sich. Dort sind gut 350'000 Kubikmeter stark belastendes Material gefunden worden. Neu soll die Räumung 2 Jahre länger, also bis ins Jahr 2047 gehen. Das teilt der Bund mit. Der Grund ist, dass Baubewilligungen für Schutzbauten gestaffelt erteilt werden sollen. Die Schweizer Eishockey-Nazi steht im WM-Halbfinal. Sie schlägt den Angst gegen den Schweden gestern zu Abend mit 3:1. Die Schweizer sind im ersten Drittel noch in Rückstand geraten, dank dem Goal von Roman Josi, dem Denis Malgin und dem Calvin Türkauf, dürfte das Team aber weiter um den Weltmeistertitel spielen. Im Halbfinal am Samstag wartet dann Norwegen.
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1: Sieht wunderbar aus, auch für den heutigen Freitag. Es erwartet uns wieder Temperaturen bis knapp 30 Grad. Dazu eine viel, viel Sonne. Es hat da und dort manchmal ein paar Wölkchen rum, aber eben das ist mehr so ein bisschen eine Morgengeschichte. Nachher einfach uneingeschränkt schön und sonnig. Und das ganze Wochenende bleibt es so Sommerwetter.
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1: 2 Minuten nach den 17:30, auch da ist nichts los, du hast freie Fahrt, komm gut an dein Ziel.
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0: heute Abend hören, wenn wir uns irgendwo ein bisschen volllaufen lassen. In einer Bar, das wär's doch, oder? Aber jetzt ist noch früh, denken wir sicher noch nicht an Alkohol. Noch nicht einmal 4:45 an dem Freitag, 29. Mai.
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0: Ich denke viel lieber an Kaffee. Und Leute, ich sag's euch, ich hätte den Einsatz fast verpasst, um jetzt hier uns das Wetter zu erzählen, weil ich habe hier oben geschickt, wie ich bin, mal wieder müssen den Kaffeesatzbehälter wechseln. Das muss ja irgendwie immer ich machen. Ich weiß nicht, ob niemand im Geschäft sonst jemals das gemacht hat. Nein, Scherz. Auf jeden Fall, lange Rede, kurzer Sinn, ist mir alles um die Ohren geflogen, an die Wand angetatscht, überall Kaffee. Der Nicke Stettler hat mir noch schnell geholfen, ein bisschen das Ganze aufmobben. Aber ja, den Rest müssen wir nachher machen, weil jetzt, first things first, es erwartet uns einen traumhaft schönen Tag, wirklich von früh bis spät, einfach nur Sonnenschein und das nicht nur heute, sondern wir nehmen das Wetter mit ins Wochenende und ja, freut uns einfach über 30 Grad, viel Sonne, kein Regen und praktisch keine Wolken.

0: Republic, Need Your Love. Schönen guten Morgen, ihr Lieben. 8 Minuten noch, dann ist es 6 Uhr. Du hörst Energy Zürich und der Yannick Ngarambe und ich, Fabian Wendli, sind schon fleissig am Diskutieren über das gestrige Viertelfinal. Schweiz hat endlich einmal den Angstgegner Schweden besiegt. Und uns hat aber, gell, wir müssen jetzt gerade ein bisschen darüber reden, über den Timo Meier, der ja eigentlich wirklich ein ganz cooler Typ ist, aber unnötig hat man sie checken.
1: Ja, er hat die Kontenance verloren. Ich glaube, im ersten oder im zweiten Drittel aus dem Nichtrand er dann Schwede weg, der nachher auch müssen abgetragen werden von seinen Kollegen. Nicht meine Art
0: und
1: ist okay, muss ich ganz ehrlich sein.
0: Und ich, der eben wirklich eigentlich das vor allem schauen, um solche Sachen zu sehen, hat dann auch immer müssen meinen Mann fragen, warum hat er das gemacht? Ich verstehe es nicht. Sie sind doch in Führung. Es ist doch kein aggressives Spiel. Aber eben, ich bin da einfach sportlich, da komme ich nicht so draus. Das überlasse ich anderen, wie zum Beispiel am Roger Federer. Hast du das gesehen? Der ist egal. Und hat Starting Six verlassen und natürlich alle sind so hoch erfreut gewesen, dass die Tennis-Legende vorbeikommen ist und ihnen Mut gemacht hat.
2: Gratuliere schon mal. Ich weiss, wir haben noch nie alles gewonnen, aber jetzt geht's los und let me do the starting lineup mit einem winning mindset. Ich wünsche euch alles, alles Gute. Viel Glück. Also, wir haben den Leo.
3: Yeah!
2: Dann haben wir den Josle.
1: Yeah! Ja, Mann.
2: Den Dom.
3: Yeah!
2: Nacke.
3: Yeah!
2: Jax.
3: Yeah!
2: Und den Damian.
3: Yeah!
1: Das ist ein Energy-Beat, wo das wird. Und ich muss sagen, ich bin dann auch erstaunt gewesen, dass die Stars, die Weltstars im Eishockey dann gleich so starstruck sind, dass jetzt der grosse Federer sie verlassen hat. Also es ist nicht für jeden normal, dass einfach der Wort schon da reinläuft.
4: Ja, ich habe ihn das erste Mal live gesehen. Das ist dann nochmal eine andere Liga. Ja, ich bin ein bisschen gut gewesen, aber der kommt dann auch noch, der kommt dann vielleicht noch gerade oben hin, ich weiss es nicht. Nein, es ist absolut krank. Ja, ich habe es geil gefunden. Ja, hätte ihn schon gerade durch die Wand können sagen.
0: Fast ein bisschen ein Fanboy, der Christian Marti, der Verteidiger von der Schweizer Eishockey-Nazi. Und wir sind wirklich froh gewesen, was dann endlich so getönt hat, oder? Wie ein Schwingfest im Stadion.
1: Ja, gefühlt wie bei meinen Nachbarn, die das Fernsehabonnement haben und einfach vor mir wissen, wenn es ein Goal gibt, genauso hat es getönt neben mir.
0: Oh, du bist einer von denen, der nachher immer nur so einmal so ein bisschen Juhu, jetzt weiss ich es auch noch offiziell, sie haben das Goal gemacht. Aber komm, ist egal, wir lassen alles über Bord, wir sind im Halbfinale.
5: Was für ein Spiel, das gibt es ja gar nicht. Schweden, 3-1 nach einem 1-0 Rückstand. Wer hätte das gedacht?
6: Es ist endlich Zeit geworden, den Schwedenfluch zu besiegen.
5: Ja, Mann!
7: Jetzt nehmen wir Norwegen im Halbfinale und nachher ist auch der Kanada dran.
0: Jawohl, die fegen wir auch noch von uns. Also ich habe eine scheuche Vermutung, Janik. Ich will es noch nicht aussprechen. Ich habe eine Vermutung.
1: Stell es dir wirklich vor, wie es wird.
0: Genau, ich glaube. Wir holen WM-Gold.
1: Bibel, let's go!
0: Wir schaffen!
5: Ja!

0: Wünscht ihr einen ruhigen Start in den letzten Tag der regulären Arbeitswoche, Freitag, 29. Mai, mit Klangkarussell und Sonnentanz aufstehen und natürlich Energy mit Morgen. Zeit, um mal schnell ganz sauber zu schauen, was das auf der Welt passiert.
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0: Und dem Niki Stettler.
2: Zürcher SP will nichts mehr wissen vom Ständerat Daniel Josic. An der Delegiertenversammlung gestern zu Abend entzückt sie ihm das Vertrauen. Der 61-Jährige darf nicht mehr für die Sozialdemokraten für den Ständerat kandidieren. Da sind die Genossen mit 109 zu 94 Stimmen entschieden. Der Daniel Josic, wo der Kanton Zürich seit über 10 Jahren im Ständerat vertritt, hat gelassen reagiert und gesagt, er bedauere das Resultat. Ob jetzt Jacqueline Badran antritt, das ist noch offen. Die Räumung vom ehemaligen Munitionslager mit Holz im Kanton Bern verzögert sich. Dort sind gut 350'000 Kubikmeter stark belastendes Material gefunden worden. Neu soll die Räumung 2 Jahre länger, also bis ins Jahr 2047 gehen. Das teilt der Bund mit. Der Grund ist, dass Baubewilligungen für Schutzbauten gestaffelt sollen erteilt werden. Die Schweizer Eishockey-Nazi ist unter den Augen vom King Roger eine Runde weiter. Dank einem 3:1-Sieg gegen den Angstgegner Schweden steht die Schweiz jetzt im Halbfinale der Heim-WM und der Roger Federer hat das Team gerade persönlich in der Garderobe besucht und zur Mannschaft geredet.
3: Jetzt geht's los.
4: Hey! Hey! Hey! Hey!
3: Gratuliere schon mal. Ich weiss, wir haben noch nicht alles gewonnen, aber jetzt geht's los. Darum, let me do the starting lineup mit einem winning mindset. Ich wünsche euch alles, alles Gute. Viel Glück. Also, wir haben den Leo.
5: Yay! Yeah!
3: Wieso? Dann haben wir den Josle.
5: Yay! Yeah!
3: Den Dom.
5: Hey!
3: Ja, und Knacke.
5: Yeah!
3: Jax.
5: Hey!
3: Und den Damian.
5: Yeah!
3: Alles gut.
5: Hey, Jungs!
3: Alles gut.
5: Nein,
3: ich bin
2: Mann!
3: Alles
2: gut. Im Halbfinale wartet den Norwegen auf die Schweiz. Das Spiel ist am Samstag.
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0: Sieht wunderbar aus. Und zwar nicht nur für den heutigen Freitag, sondern eben auch für das ganze Wochenende. Schon jetzt, wenn du so einen Himmel aufschaust, siehst du, er ist blau, er ist wolkenlos. Und das sind die Vorboten für einen perfekten Sommertag mit Temperaturen bis knapp 30 Grad.
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7: Ich darf es kurz machen, du hast absolut freie Fahrt im Moment. Ich kann dir einfach nur eine schöne Fahrt an dein Ziel wünschen. Plus geniesse den blauen Himmel feist dir ab, es ist schon bald 20 Grad. Enjoy the ride.
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0: Liebe, guten Morgen. Also du bist sicher auch ein bisschen müde, weil du hast ja hocken schauen.
7: Ja, ich bin wach geblieben. Dann muss ich mich noch beruhigen zuerst, bevor ich kann schlafen kann. Aber es ist tipptopp.
0: Genau, und ich kann eben auch nicht schlafen, weil bei mir zuhause hat es einfach die ganze Zeit so getönt.
8: Türgau, Biaska, Meier.
7: Ja, Mann.
8: Meier. Go, Meier.
0: Bin jetzt da.
8: Celoni. Come on,
0: und immer dann, wenn ich schon so ein bisschen weggenickt bin, ist das passiert.
8: Ja! Ja! Ja!
0: Nein, ich meine, ich freue mich natürlich und ich finde es auch lässig, stehen wir jetzt im Halbfinale. Aber entschuldigt mich einfach, wenn es heute vielleicht den einen oder anderen Versprecher gibt aus Müdigkeit. Wir sind wenigstens an der Hockey-WM jetzt im Halbfinale und haben den Angstgegner Schweden besiegt. Und mit diesen super News und wunderbarem Wetter entlassen wir euch in heutigen Morgen mit uns. Schön, sind ihr dabei.
7: Guten Morgen!

0: zusammen in einen neuen Tag und schauen ein bisschen auf die Highlights, die sich momentan so ereignet bei uns in Zürich. Ich rede jetzt da nicht einmal von der Eishockey-WM, sondern von einem anderen Spektakel, das noch bis am 14. Juni stattfindet, und zwar in der Zürcher Kille Engi, die vergessene Legende von Zürich. Ein riesen Highlight für alle Menschen, die sich gerne verzaubern lassen. Also man stellt sich vor, so ein bisschen Zirkus, Kino, Theater, alles in einem. Die ganze Kille verwandelt sich in eine Bühne und es entstehen Bilder. Man ist mitten im Geschehen. Es hat 120 Künstlerinnen und Künstler, Akrobatik aus der Luft, Live-Gesang und Hologramm. Also das wird ein riesen Ereignis. Und wir haben Tickets für euch. Aber zuerst einmal der Antonio Lopez von «Die vergessene Legende» von Zürich, der uns ein bisschen erzählt, wie reagiert denn das Publikum auf so eine Show?
1: Also zuerst mal braucht es ein Zeit, um ihre Emotionen in Wort zu fassen, weil das ist ja nicht so einfach, wenn man irgendwie 75 Minuten in so einer Show sitzt und man ist ja mit drin. Und das meiste, was man gehört, ist magisch und von den Kleineren cool und lässig. Und jetzt vor allem bei dem warmen Wetter, in der Kille ist es immer schön kühl, also von dem her ist es eigentlich perfekt für so einen so frühen Sommerabend, Nachmittag.
0: Ja, glaube ich. Und was mich ziemlich gefreut hat, ist, dass eben das Ganze schon ab 6 erlaubt ist. Also Kinder ab 6 können mitkommen. Es ist wirklich ein sinnliches Erlebnis für die ganze Familie.
1: Ja, man sagt für Jung und Alt. Für Kinder ist es natürlich mehr visuell und auch von der Musik her, dass es wirklich viel zu sehen gibt. Teilweise fühlt man sich so wie dort, wenn man durch ein Kaleidoskop schaut. Und übrigens, man muss null Angst haben vor dem Loi oder vor anderen Gestalten, die auftauchen. Das ist alles spielerisch und auf einen Wow-Effekt und beeindruckend. Also man hat null Angst.
2: Kein Problem, ein Zürcher hat doch keine Angst vor einem Loi. Weltweit 12 Millionen begeisterte Zuschauer, Bogota, Paris, Dubai, Bukarest, Südkorea und jetzt in Zürich. Wie viel Zürich ist denn jetzt in dieser Zürich-Version?
1: Jetzt hier in Zürich, also ich will nicht viel verraten und natürlich nicht die Geschichte erzählen, aber der Loi spielt natürlich eine Rolle und der Zürichsee. Mhm. Das ist so ein bisschen jetzt, wo sich alles so rundherum spielt. Und wie gesagt, die Show ist extra für Zürich konzipiert und geschrieben worden. Und darum heisst sie ja «Die vergessene Legende von Zürich» oder in Basel ist es von Basel gewesen. Also das ist wirklich das Spezielle an dieser Show.
0: Ja, und was sich aber gleich bleibt, ist, dass ihr in jeder Stadt gerne in die Kille geht, oder?
1: Unbedingt. Das ist ja eigentlich das Einzigartige an dieser Show, dass halt die Kille so wie zum Protagonist wird. Es wird zur Bühne. Also es ist nicht einfach eine Leinwand und man sitzt da und schaut vorne. Sondern spielt sich überall ab, also oben, vorne, rechts, links. Das ist ja das Videomapping, also die Architektur der Kille wird benutzt, um Bilder und projizieren, Videos, sodass man einfach wirklich eigentlich mitten drin ist.
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1: Melanie ist gerade auf dem Weg zu ihrer Kollegin. Sie hat heute frei und sitzt im Zug. Und darum bist du eher ein bisschen zurückhaltend heute am Telefon. Hoi Melanie.
2: Hoi.
3: Hi zusammen, ja, das ist so.
1: Hast du nicht gerade die grosse Party zünden da mit uns, oder?
3: Nein, kann man nicht.
2: Jetzt wird es lustig, wenn du nach 15 Sekunden irgendetwas aufzählst im Zug, ja, genau. Und alle sich fragen, hä, du hast die Energy.
1: Was redet ihr da? Du weißt, wie das Spiel funktioniert, oder?
3: Ja, ich weiß.
1: In 15 Sekunden möglichst viele Begriffe aufzählen zu einem Thema, wo uns jetzt heute einfach mal der Yannick gibt. Ich habe jetzt einfach mal entschieden, Yannick, dass ich gegen sie antreten darf. Ich hoffe, das ist okay für dich, Melanie, dass ich deine Gegnerin bin.
3: Ja, wir probieren es. Ja.
1: Also, die cool. Kategorie heute ist...
2: Heldentum.
1: Heldentum, okay, spannend, tönt es einmal schon. Ich schalte dich mal schnell weg, liebe Melanie, gell?
3: Mhm.
1: Bis grad.
3: Danke.
2: Liebe Fabienne, ich habe mir über das Pfingstwochenende 2-3 Filme reingezogen, wo ich gefunden habe, wow, die Superhelden, die sind schon sehr speziell. Und jetzt mit Mandalorian und irgendwann wieder dann Avengers geht es immer so ein bisschen in die Superhelden-Kategorie rein. Und ich werde in den nächsten 15 Sekunden so viele Superhelden oder Heldinnen wie möglich von dir ab jetzt.
1: Superman, Batman, Spider-Man, Ladybug, Catwoman, Hulk. Zum Glück schauen meine Kinder so viel Zeug, aber was gibt's noch? Wer habe ich Grosses vergessen?
2: She-Hulk gibt es noch, das wäre eine Frau, aber okay. Schon mal 6, gute 6,
1: das ist nur dank meiner Jungs.
2: Ja.
1: Also mal schauen, ob sie auch einen Jungsvorteil hat. Hi, Meli, du bist wieder mit uns.
3: Ja, ich bin da, ja.
2: Sehr ready. Gut. Melanie, du hast 15 Sekunden Zeit, um uns so viele Superheldinnen oder Superhelden wie möglich aufzählen, ab jetzt.
3: Batman, Winnetou, Superman, Spider-Man, ich weiß doch auch nicht. Tamagotchi, ja, das ist so schwierig.
1: Ja. Ganz Joker. Verzweifelt. Ja, der Joker, aber der ist eigentlich eher so ein Anti-Hero, oder?
2: Ja, ist so ein bisschen die andere Richtung.
1: Aber ich finde es lustig, dass sie noch in ihrer Verzweiflung nach Tamagotchi schreibt.
2: Tamagotchi und der Karl May ist auch stolz auf dich mit dem Winnetou. Es ist 6-4 allerdings für Fabienne. Du verlierst leider.
3: Wer verliert? Ich, ja.
1: Ja, du verlierst leider. Aber ich finde es trotzdem lustig mit dir und ich wünsche dir einen schönen Tag mit deiner Kollegin, gell?
2: Gute Fahrt.
3: Ja, danke dir mal.
0: Tschüss. Ciao. 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
5: Niki Stettler.
7: Die SP im Kanton Zürich entzücht einem parteieigenen Ständerat, am Daniel Josic, zu vertrauen. Sie nominiert ihn nicht mehr für die Wahlen im nächsten Jahr. An der Delegiertenversammlung gestern haben 109 gegen ihn und nur 94 für ihn gestimmt. Er selber hat gelassen reagiert und gesagt, er bedauere den Entscheid. Die Räumung vom ehemaligen Munitionslager mit Holz im Kanton Bern verzögert sich. Dort sind gut 350'000 Kubikmeter stark belastendes Material gefunden worden. Neu soll die Räumung 2 Jahre länger, also bis ins Jahr 2047 gehen. Das teilt der Bund mit. Der Grund ist, dass Baubewilligungen für Schutzbauten gestaffelt erteilt werden sollen. Die Schweizer Eishockey-Nazi steht im WM-Halbfinal. Sie schlägt den Angst gegen den Schweden gestern Abend mit 3-1. Die Schweizer sind im ersten Drittel noch in Rückstand geraten, dank dem Goal von Roman Josi, Denis Malgin und Calvin Türkauf dürfte das Team aber weiter um den Weltmeistertitel spielen. Im Halbfinal am Samstag wartet dann Norwegen.
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5: Wunderbar sieht es aus für den heutigen Freitag nach Sonne, Sonne, Sonne. Genauso am Wochenende Sommerwetter bei 30 Grad und kaum eine Wolke am Himmel.
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9: Liebe Grüße in dein Auto bei dem wunderschönen Wetter. Es läuft ein bisschen etwas im Aargau, wenn du unterwegs bist. Von Bern her dann ab Aarau-Ost bis etwa Höhe Magenwil, immer mal wieder stockend. Wenn du von Basel her unterwegs bist, dann ab Brugg bis zu der Verzweigung Bierfeld. Und dann haben wir noch zweimal den Gubristunnel, einmal von der A1 her Bern oder Basel, ab Dietike bis zum Gubristunnel her und von der Westumfahrung A3 her ab Urdorf. Nord, also der übliche Mittelstreifen bis zum Limmataler Kreuz und zum Tunnelportal. Aller Rest ist frei, dir eine wunderbare Fahrt an dein Ziel.
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0: Schönen guten Morgen am 20 vor 7. Es ist Freitag, 29. Mai. Jetzt habe ich mich gerade bitterbös verschluckt, Janik.
1: Das passiert am besten.
0: Meine Stimme irgendwie wieder zurückkommt.
1: Die ist wieder da.
0: Wichtiges Formen wollen ja noch darauf aufmerksam machen, dass der Tag der guten Tat immer näher rückt. Nämlich morgen findet der Stadt grosse nationale Aktion, wo wir aber eben nicht nur morgen, sondern immer wieder auch schon im Vorfeld gute Taten können vollbringen.
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0: Und ich finde es jetzt heute irgendwie gerade besonders schön, weil du weißt ja, ich bin Tierfreund.
1: Ja.
0: Und mir liegen vor allem Bambis am Herzen. Ich habe bis heute Disney-Film Bambi nie können schauen, weil ich es auch so brutal schrecklich finde, dass ein Bambi seine Mami stirbt. Mhm. Und nur etwas ist noch etwas schlimmer, als wenn ein Bambi seine Mami stirbt, nämlich wenn das Bambi selber stirbt.
1: Ja, richtig.
0: Und darum haben wir ja jetzt so liebe freiwillige Helfer wie der Lukas Kohler, der Drohnenpilot ist und eben jetzt in der Mähsaison, wo die Bauern ihre Felder mähen, gehen schauen mit Wärmebildkameras, wo sich die süßen Rehkitz dann verstecken im höheren Gras. Ist ja so, dass die Mutter von diesen Rehkitz allein geht fressen, irgendwo das Kitz dort lässt und aus dem Instinkt von dem Rehkitz tut es eben nicht wegrennen, wenn so ein Rasenmäher kommt, sondern es tut sich noch mehr bucken und man hat keine Chance, um die zu sehen. Und unser Jeremy Goy ist auf Reportage gegangen, zusammen mit dem Lukas Kohler, dem Drohnenpilot, und dem Roger Weber, einem Jäger, der eben dann die Kitz auch schützen. Wir hören da mal schnell rein, wie es tönt hat, als die Drohne gestartet hat.
3: Wir haben schnell alle ein bisschen weggenommen. Es ist das erste Mal, dass wir starten. Achtung, ich starte.
0: Tönt laut.
1: Tönt auch wie ein Rasenmäher.
0: Ja, sag mich. Aber eben die Kitz verschrecken dann nicht. Also die Drohne ist dann gestartet und hat sich auf die Suche gemacht nach so Rehkitz. Und es ist einfach nicht lang gegangen. Und da hat man dann auch schon die ersten auf der Wärmebildkamera gesehen.
3: Jetzt haben wir zwei Punkte gefunden, die die Wärmebildkamera angezeigt hat. Und hat dann auch gesehen, dass im Feld innen zwei Rehkitz liegen. Und jetzt fahren wir zu diesem Standpunkt hin. Und sind immer hier mit dem Funkgerät in Kontakt mit dem Drohnenflieger.
4: Das ist bei dir drückt der Knopf immer.
3: Und er wird uns nachher sagen, wenn wir in der Nähe sind, ein bisschen führen, links, rechts, bis wir bei dieser Kitz sind.
0: Ganz genau so ist es dann auch gewesen.
4: Jetzt ist es unter die Drohne ziemlich genau. Jetzt eben im rechten Winkel rein, ein bisschen mehr rechts haben, 10 Meter etwa. Ein bisschen links.
3: Aufpassen, kann man nicht.
4: Jetzt, Achtung, jetzt ist
5: es vorne,
4: etwa
5: den
4: Meter.
3: Ja, okay,
5: wir heißen,
3: ja. Gut.
5: Das ist sehr klein. Wie alt ist das ungefähr?
6: Hört aber noch nicht alt. Vielleicht zwei.
5: Zwei, drei Tage, habe ich jetzt gesagt, mehr nicht.
7: Was machen wir jetzt?
6: Jetzt tun wir die Kisten abdecken. Steckkasten. Bauer weiss dann, wo das Reh ist.
7: Der wird hier quasi drumherum gemeint.
6: Ja, jetzt tut er hier die Kiste rummeint.
1: Sensationell, er ist einfach zum Lebensretter und ist noch wichtig zu sagen, es werden also auch Drohnenpiloten weiterhin gesucht. Wenn du also irgendwie Hobby-Drohnenpilot bist oder gerne mal noch etwas noch Besseres willst du mit deinen Drohnen-Skills, dann gerne melden bei der Rehkitz Rettung Schweiz, dann bist du am Lebensretter schon relativ bald.
0: Und kannst auch mitmachen am Tag der guten Tat.
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0: Servus, salü und guten Morgen an dem Freitag, 29. Mai, genau Viertel vor Sydney, wo die Stimmung nicht nur im Studio grossartig ist, sondern wahrscheinlich auch bei dir, wenn du ein Hockey-Fan bist oder ein Freund vom schönen Wetter. Aber eins von beiden wird dich glücklich machen. Also ja, ich muss wirklich sagen, mich hat es total gepackt, die Euphorie. Kein Spiel haben wir bis jetzt verloren an der Eishockey-WM und sogar der Angstgegner Schweden besiegt.
1: Ich kann gar nicht mehr sagen, das ist absolut genial. Hä? Wir feiern, Ja. Wir machen es noch. Ich weiß nicht mehr an, was ich soll sagen. Ich muss jetzt aufs Häuschen.
0: Ja, gerade aufs Häuschen. Und die Freude, die bist bei anderen riesengroß.
2: Es ist endlich Zeit geworden, den Schwedenfluch zu besiegen.
3: Ja, Mann!
4: Jetzt nehmen wir Norwegen im Halbfinale. Und nachher ist auch der Kanada dran.
0: Und einer, der kein Spiel auslässt, ist unser Sportreporter, der Luzi Fricker, der natürlich auch mit den Spielern hat können persönlich reden konnte. Zum Beispiel Simon Knack, Stürmer. Hören wir mal rein, was der zu erzählen hat.
5: Simon Knack, der Schwedenfluch ist besiegt nach 13 Jahren. Endlich grandios.
6: Ja, genau so ist es. Ich habe nicht wirklich gewusst vor dem Spiel, dass es ein Fluch war, aber wir sind super happy, dass wir das ein bisschen umschreiben konnten. Ich bin super stolz auf die Mannschaft.
5: So Moral, 0-1, vermeintlich 0-2, 5-Minuten-Strafe. Unglaublich, oder? Dass sie gleich nachher den Turnaround noch geschafft haben.
6: Ja, das zeichnet die Mannschaft aus. Sie glauben immer an uns, kämpfen, egal in welcher Situation dass wir sind. Und macht einfach Spass und bin mega happy, dass wir so noch weiterspielen können.
5: Und so inbrünstig hat man die Venus von Bümplitz, der Siegersong, auch noch nie gehört.
6: Ja, jetzt hoffentlich hören wir noch ein paar Mal. Es ist einfach etwas, was ich auch vermissen nach dem Turnier. Es ist etwas so Schönes, es läuft mir jetzt halt den Rücken drauf und es ist einfach nur geil.
5: Könnt ihr nicht weiter die Fußballnation noch ersetzen in dieser Euphorie?
6: Wer weiß, vielleicht ergibt sich da irgendetwas, aber es ist ein geiles Lied. Es ist mega geil, dass die Fans das singen und mittlerweile singen es auch schon ein paar Spieler, also es macht richtig Spass.
5: Und deshalb gibt es noch eine schöne Schwedentourte, oder würde ich sagen?
6: Ja, mal schauen, was im Hotel wartet, ja.
5: Norwegen wartet als nächstes, Halbfinalgegner, ein bisschen arrogant, wenn man sagt, es frei los.
6: Nein, ja, gar nicht von dem reden. Ich glaube, wir haben gesehen, wie gut dass sie Hockey spielen können in der anderen Gruppe. Und ja, wir müssen parat sein von Anfang an. Sie werden sicher mit viel Selbstvertrauen kommen und es gibt wieder ein Herz-Game und freue mich jetzt schon auf das.
7: Ja, und kommen wir nämlich frei los, weil Norwegen hat dann Schweden auch geschlagen, nach 15 Jahren nicht über sie hinweggekommen. Entsprechend haben wir einen würdigen Gegner im Halbfinale. Morgen 15:20 Uhr.
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0: Ja, Wow-Momente haben wir nicht nur heute, sondern auch das ganze Wochenende durch. Es ist sommerlich warm, 30 Grad erwartet uns jeweils, kaum Wolken am Himmel und darum ganz viel Sonnenschein. 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

0: aufstehen mit der Taylor Swift geht schlechter, oder? Willkommen bei Energy Zürich. 9 Minuten noch, dann ist es 7. Zeit für das da.
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0: Wieder mal eine Bestie Edition mit der Saskia und der Chiara. Schönen guten Morgen.
2: Guten Morgen.
3: Guten Morgen.
4: Guten Morgen.
0: Ja, Janik staunt, eine langjährige Freundschaft, die euch verbindet. Über 10 Jahre sind ihr schon Besties. Janik, was kannst du da mitheben mit deinem besten Freund? Wie lange sind ihr schon?
2: Ja, im Fall Primarschule. Das sind bald 30 Jahre, gell?
0: Wow.
2: Bei meinem längsten Freund, ja.
0: Was dürfen wir euch auf keinen Fall fragen? Wo hört es auf?
3: Gute Frage. Oh. Ich bin relativ offen.
0: Das ist schon mal eine gute Voraussetzung. Dann würde ich sagen, fangen wir gerade mit dir an. Du bist nämlich Chiara, richtig?
3: Ja, genau.
0: Dann nehmen wir Saskia noch schnell auf die Seite.
4: Bis gerade.
2: Chiara, ihr telefoniert gerne zusammen, du und Saskia. Wer muss wem mehr zuhören?
3: Du, ich glaube, das ist relativ ausgeglichen. Das kommt immer ein bisschen darauf an, wer, aber es ist, ich glaube, beide reden gerne und viel.
2: Also 50-50, wenn wir bei dem bleiben.
3: Ich würde so sagen, ja.
2: Gut, es ist notiert.
0: Saskia ist ja immer noch auf dem Beruf als VG. Was würdest du sagen, ist so die Arbeit, die sie am wenigsten gerne macht im Pflegebereich?
3: Sie ist nicht mehr VG, sie hat noch weitergemacht. Sie arbeitet jetzt als Pflegefachfrau. Was sie am wenigsten gerne macht beim Arbeiten, da würde ich sagen, dass sie dort, Klientenwäsche.
2: Okay, gut.
0: Bestimmen wir auch noch, oder? Je nachdem.
2: Ja, gut. Gut, dann gehen wir ins Schlafzimmer. Und zwar machst du ja sehr gerne Yoga, liebe Chiara. Wer von euch zwei macht lieber Verrenkungen im Bett?
3: Da würde ich doch sagen, dass ich vielleicht mehr Verrenkungen mache im Bett.
0: Gut, dann bleibst du deinem Hobby treu im Schlafzimmer.
3: Genau.
0: Holen wir sie da zurück zu uns. Saskia, du bist wieder mit uns.
4: Hallo.
0: Wir fangen harmlos an. Ihr habt beide ursprünglich mal VG gelernt. Was würdest du sagen, ist das, was du aber am wenigsten gern machst in deinem Beruf? Also in der Pflege grundsätzlich. Was machst du nicht so gern?
4: Ich glaube, putzen. Also nicht
0: die
4: Leute
0: abputzen. Ah. Aber du hast es so, Chiara, aber du hast es eher so gemeint, oder? Die Leute waschen, hast du gemeint?
3: Ja.
0: Komm, ich will eigentlich nur noch die dritte Frage, weil sie ist ein bisschen spicy. Der Janik hat gefragt, wer von euch tut sich mehr verrenken im Schlafzimmer, im Bett?
4: Chiara,
2: denke ich. Das
0: hat wieder gestimmt. Aber leider schon an der ersten Frage gescheitert. Aber da gibt es eine neue Bestie Edition mit uns.
2: Ja,
3: das ist gut.
0: Tschüss zusammen.
2: Ja. Tschüss zusammen.
3: Merci. Tschüss.
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0: 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Heute schon 30 Grad, das mal vorausgeschickt an dem Freitag, 29. Mai, Punkt 7. Jetzt zuerst mal schauen, was auf der Welt so passiert.
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0: Und unserem Niki Stettler.
2: Zürcher SP will nichts mehr wissen vom Ständerat Daniel Josic. An der Delegiertenversammlung gestern Abend entzücht sie ihm das Vertrauen. Der 61-Jährige darf nicht mehr für die Sozialdemokraten für den Ständerat kandidieren. Da sind die Genossen mit 109 zu 94 Stimmen entschieden. Der Daniel Josic, der den Kanton Zürich seit über 10 Jahren im Ständerat vertritt, hat gelassen reagiert und gesagt, er bedauere das Resultat. Ob jetzt Jacqueline Badran antritt, das ist noch offen. Die Räumung vom ehemaligen Munitionslager mit Holz im Kanton Bern verzögert sich. Dort sind gut 350'000 Kubikmeter stark belastendes Material gefunden worden. Neu soll die Räumung 2 Jahre länger, also bis ins Jahr 2047 gehen. Das teilt der Bund mit. Der Grund ist, dass Baubewilligungen für Schutzbauten gestaffelt sollen erteilt werden. Die Schweizer Eishockey-Nazi ist unter den Augen vom King Roger eine Runde weiter. Dank einem 3-1-Sieg gegen den Angstgegner Schweden steht die Schweiz jetzt im Halbfinale der Heim-WM und der Roger Federer hat das Team gerade persönlich in der Garderobe besucht und zur Mannschaft geredet.
3: Gratuliere schon mal. Ich weiss, wir haben noch nicht alles gewonnen, aber jetzt geht's los und let me do the starting lineup. Mit einem Winning Mindset. Ich wünsche euch alles, alles Gute. Viel Glück.
2: Im Halbfinal wartet den Norwegen auf die Schweiz. Das Spiel ist am Samstag.
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0: Sieht wunderbar aus von aussen. Der Himmel ist blau und klar. Die Wolken, die musst du mit einer Lupe suchen. 30 Grad stehen auf dem Programm, nicht nur heute, sondern eben auch morgen und übermorgen, das ganze Wochenende. Sieht nach Sommerwetter aus. 30 Grad, kein Regen, keine Wolken, nur blauer Himmel und viel Sonne.
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5: Liebe Grüße, dein Auto im Moment zieht sich ein bisschen an den üblichen Stellen. Wir fangen an im Aargau, wenn du von Bern her kommst, auf der A1, dann zwischen Aarau Ost und Magenwil, die ersten 2-3 stockenden Abschnitte. Wenn du von Basel her kommst, dann staut es zwischen Brugg und der Verzweigung Bierfeld. Dann läuft alles bis etwa auf Höhe Gubrist. Dort staut es von zwei Seiten, einmal von Dietig her auf der A1 und einmal von der Westumfahrung A3 her ab Urdorf Nord aktuell. Dann, wenn du aus dem Osten kommst, ja, unser Studiogast, den wir dir nachher gerade ankündigt, dann wärst du ungefähr ab Efretiken im Stau oder immer mal wieder stockend bis auf Zürich-Ost und dann noch von Zürich-Süd statt einwärts, wenn du dort einbügst zwischen Braunau und Wiedeken Ziel Hochstrasse. Aller Rest ist frei, dir eine gute und sichere Fahrt.
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0: Wir sind nicht alleine, spielen wir Fanfare. Welcome, liebe Rina Krishnarayan. Ich hab's richtig gesagt.
6: Es war perfekt. Wow, was
5: für ein. Was hast du für eine Radiostimme, sag mal? Hoi Rina, freut mich.
6: Es ist sehr magisch, da nicht 3 Oktaven tief.
0: Nein, es ist mega angenehm, wirklich. Ich weiss, es ist für die frühen Comedians schon nicht früh auf, das hast du uns vorher schon verraten. Aber du musst uns erzählen, was los ist. Nämlich das Wochenende hast du grossen Auftritt und du verschenkst sogar noch etwas für unsere Hörerinnen und Hörer. Aber was und warum du da bist und was du zu erzählen hast und wie lustig du wirklich bist, das finden wir raus in der Halbstunde. Salut!
5: Guten Morgen!

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0: Lieben, Freitag, 29. Runde im Mai, 10 ab 7. Jetzt, welcome to the show von Energy Zürich. Yannick Ngarambe, mir, der Fabian Wernli und der Rina Krishnayara. Schönen guten Morgen.
1: Hallo.
0: Lachst du jetzt mich aus, weil ich deinen Namen falsch gesagt habe? Ja. Habe ich ihn falsch gesagt? Ich habe einfach geübt. Wieso ist es nicht gut gewesen?
1: Nein, alles gut. Es tönt eigentlich eh immer gleich.
0: Sag mal, aber das ist ja eh so ein Teil von deinem Comedian-Programm, dass die Leute eigentlich jetzt töflich sind, um deinen Namen aussprechen, oder?
1: Ja, voll. Ja, vor allem das Herzige ist eigentlich, seit wir das Programm haben, geben sich Leute extra Mühe und denen kommt es erst recht falsch.
0: Also komm, weißt du, jetzt müssen wir zuerst mal sagen, eben, du bist auf Tour mit deinem Soloprogramm Kurkuma, du bist ganz jung, anfangs 20 und du machst dich ein bisschen lustig über das, dass eben wir, so ein Bünzli-Schweizer, einmal einfach wirklich nicht so gut können die Namen aussprechen. Sag mal so Luper rein, wie das tönen sollte.
1: Oh, so richtig?
0: Jawohl,
1: richtig.
0: Wie er wirklich würde tönen.
1: Rina Krishnaraja.
0: Oh wow,
2: Raja, ich das wirklich ich ganz nicht, das hast du mir nie gesagt.
1: Ja, das ist ein Teil von meiner Identität.
2: Also das tun wir gerade wieder vergessen. Rina Krishnaraja in dem Fall.
1: Danke.
2: Sehr gerne. Anderthalb Jahre schon unterwegs mit dem Programm Kurkuma. Es geht ja eigentlich durch die Decke. Jetzt muss ich aber gleich noch wissen, ein Comedian hat ja nie so den geradlinigen Lebenslauf. Irgendwo hat es mal angefangen, irgendwo hat das mal seinen Lauf genommen. Wie bist du zu Comedy gekommen, dass es jetzt einfach normal ist?
1: Hey, eigentlich ein bisschen aus der Not aus dem Fall. Ich war an der Kante zu tragen in Appenzell ausserrhoden und dort habe ich eine Maturaarbeit gebraucht, um einfach mega schlechte Noten zu kompensieren und dann ist Stand-up Comedy gekommen.
2: Einfach so, weil du gefunden hast, das kann ich machen?
1: Hey, ich habe Theater gespielt und nachher hat mein Lehrer gefunden, hey, das ist viel zu aufwendig, kennst du Stand-up Comedy? Und ich so, nein, was ist das? Und hey, ich habe ein bisschen recherchiert, ich habe es ein bisschen weird gefunden, weil du brauchst also gar keine Requisiten und Equipment, nichts, du stehst einfach dort und musst Leute zum Lachen bringen.
0: Ja, das ist mega tiefstapel. Ich meine, in deinem Alter bin ich froh gewesen, dass ich auch ein Ticket von Zürich auf New York buchen und alleine in die grosse, weite Welt und du stehst vor Leuten hin und du einfach spontan Witz erzählen. Also bist du schon immer so eine Lustige gewesen oder einfach mega grosses Selbstbewusstsein?
1: Hey, beides wirklich nicht im Fall. Ich war wirklich einfach mega naiv gewesen und habe einfach gefunden, ja, das kann ich schon. Und ich durfte eben so Comedians interviewen und ich habe auch gefunden, das kommt schon gut. Und dann bin ich da vorne gestanden und ich glaube, gut, das eine, wenn du halt Sekundo bist und schon Steuererklärungen mit 12 gemacht hast, ist dann jetzt ist ja alles egal.
2: Und jetzt hast du die grosse Aussage, muss ich auch noch schnell sagen, am Sonntag wird dein Programm im Bernhard-Theater in Zürich aufgezeichnet fürs SRF, ein riesen Meilenstein. Ja. Wie nervös bist du? Ich gehe nachher genauer darauf ein, aber wie nervös bist du jetzt in dem Moment am Morgen früh schon?
1: Hey, schon schlimm, weil ich habe realisiert, dass der ja da ist. Also jetzt, wo wir im Studio sind, dass er ja gar nicht unweit ist, nicht wirklich gerade so ein bisschen Pipi. In der Hose kann.
0: Nein, besser in den Augen eigentlich als in den Hosen, aber ist alles gut. Du musst uns nachher noch erzählen, oder, wie du dich vorbereitest, was die Leute dann genau erwarten, wenn sie kommen, weil wir haben ja auch noch Tickets zum Verlosen da, ja. Da könnt ihr mitmachen. Jetzt einfach schnell auf 079-655-0886 ein geiles Herzchen für Kurkuma schicken und dann können wir zweimal zwei Tickets verlosen, aber wir wollen natürlich auch wissen, was uns dann dort erwartet und du musst auch noch so ein, zwei Witzchen erzählen, also so ein bisschen Open Mic da bei Energy Zürich am Morgen. Wir alle können lachen mit dir.

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0: Erlebnisse an dem Freitag, 29. Mai bei Energy Zürich, wo wir nicht allein sind, Janik und ich, sondern wir haben einen Gast da, also eine Gästin. Trina Krishnaraja, jetzt konnte ich auch den Namen besser aussprechen. Comedian, blutjung, mega lustig, mit dem Soloprogramm Kurkuma unterwegs und diesen Sonntag im Bernhard Theater, wo wir eben auch Tickets verlosen, 2x2, wenn du ein goldiges Herzli schickst. Und Janik, ist schon etwas reingekommen?
1: Ja, wir haben einige Herzli da, aber es können noch mehr sein. Es hat auch noch ganz vereinzelte Tickets, wenn man es auf dem üblichen Weg erwerben will. Also bitte schnell sein, weil wenn das heute über den Sender geht, weiss ich nicht, wie lange es noch Tickets hat. Rina, du bist bei uns, also du bist ja gerade vor mir, muss nicht so tun, als wärst du nicht da. Liebe Rina, ich habe noch eine Frage, weil das ist ja jetzt doch ein Meilenstein. Du bist anderthalb Jahre unterwegs mit deinem Programm, Kaufleute ausverkauft, Casinotheater Winterthur ausverkauft, all die grossen Städte, aber jetzt der Added Pressure, Fragezeichen. Du hast quasi die Special, die jetzt fürs SRF aufgezeichnet wird. Was macht das mit dir, Sportreporter-Frage?
2: Hey, du moderierst das so fest an und fragst, ob ich drücke. Janik, hey, so fest im Fall.
1: Wirklich?
2: Also, ja, ich habe wirklich wochenlang bin ich so obsessiv alle Stunde so den Saalplan am Anschauen, ob es jetzt so ein farbiges Pünktchen weniger hat. Und dann bin ich wieder traurig, wenn es wieder eins mehr hat, wenn ich denke, hey, ist jemand krank, ich mache mir richtig Sorgen.
1: Ui, ja, und über das Programm, aber das sitzt, oder? Nach anderthalb Jahren.
2: Hey, das schon, aber es ist wirklich, es gibt ein, zwei Stellen, wo ich immer gewusst habe, da könnte etwas noch lustiger zum Beispiel sehen. Und jetzt bin ich wie so die noch so ein bisschen am Schleifen.
1: Ja.
2: Aber eigentlich, ich kann es eigentlich schon.
0: Ja. Aber wie ist denn so das Schweizer Publikum? Weißt, sind die gnadenlos? Wenn sie es nicht lustig finden, dann lachen sie einfach nicht.
2: Hey, ich glaube, ich kann nicht so allgemein ein Schweizer Publikum. Also doch, also ich glaube, Deutsche würden sagen, Schweizerinnen sind schon sehr verhalten. Aber ich meine, ich kenne ja nicht anders. Und dadurch ist dann Zürich schon eher das lockere Publikum.
0: Aber ist es nicht unangenehm, wenn du einen Witz machst und dann vielleicht hat die Situation, gibt es einfach zwei

0: Und du könntest dich ja theoretisch, also ich bin dein Programm einmal geschaut, ich komme am Sonntag nochmal, weil ich wissen, wie es nachher auf der grossen Stage nochmal ist, aber du bist ja Improvisationskünstlerin auch. Woher kommt das? Ich meine, du hast zum Teil Halbstundensätze, wo du einfach mit dem Publikum am Viben bist. Wie kommt man die Lockerheit über?
1: Hey, ich liebe es. Ich glaube, es ist einfach, weil ich mit null Erwartungen reingehe. Die Halbstunde, das ist eigentlich nicht geplant. Mhm. Und ich glaube, ich plane es extra mal nicht ein und dann überziehe ich brutal. Leute verpassen dann ihren Zug. Aber ich mache dann das. Also ich finde es einfach mega schön, mit den Leuten zu reagieren. Dann macht jede Einzel-Comedy-Show mega individuell. Und im Berner Theater mein Management hat gesagt: Ja, gell, also schaust du denn, dass du in Time bleibst und nicht zu fest improvisierst.
2: Mhm. In so. Time übrigens? Ja, ja. Voll. Sind wir im Fall auch fast nicht mehr. Voll also, daneben, wäre eigentlich reden, schon Mast da. Da können wir gerade noch darüber reden. Das ist ja auch eine Humorfrage, ob das lustig ist oder nicht, ob es Trina lustig findet oder ob sie noch einen lustigeren Witz parat hat. Geht als nächstes. Aus allen Wolken fallen im Voll daneben. Bei

0: Jennifer Lopez, 6 Minuten und dann ist es 7:30 und ich komme ein SMS über von der eigenen Familie. Fabienne, sie heisst Krishna Raya. Ja, ich sage es eben richtig. Rina Krishna Raja. So wäre es eigentlich richtig, oder
1: so
0: Rina?
1: So wäre es eigentlich richtig, ich bin richtig exposed.
2: So schnell geht's.
0: Also heute bist exposed, wir wollen dich pushen, du bist lustig, du bist jung, du bist ein Comedian, du hast dein Solo-Programm Kurkuma, das aufgezeichnet wird für SRF, und zwar den Sonntag im Bernard Theater. Und genau dort, Anne, wenn wir dich schicken, wenn du es schickst auf 079 655 0886, eine lustige, nein, nicht eine lustige, sorry, einfach
2: ein Herzli. Ein geiles Herzli, aber gerne in der Farbe vom Kurkuma.
0: Und jetzt wollen wir natürlich noch wissen, im Voll daneben geht es heute darum, dass wir aus allen Wolken fallen. Und jetzt wollen wir dir noch eine kleine Challenge mit auf den Weg geben. Kannst du da irgendetwas Lustiges daraus erzählen, was zu uns im Voll daneben aus allen Wolken fallen passt?
1: Hey, das war noch nicht lustig, was mir passiert ist. Aber einmal bin ich am Solo-Programm, ich rede über Halbglatzen. Dann bin ich wie so im Publikum gewesen. Und sie haben auch eine Halbglatze, oder? Und dann hat er nicht so lustig gefunden. Und nach der Pause bin ich rausgekommen und der Stuhl war leer gewesen. Und ich war so gewesen, ah, okay, und jetzt ist der Mann weg, jetzt hat er richtig Spass. Und dann habe ich gesehen, er hockt in der dritten Reihe. Ich hoffe, das passiert mir am Sonntag
0: nicht. Oh nein, scheiße.
1: Ja, ich habe nicht gewusst, dass

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1: Also das heisst, du bist eigentlich nicht nur aus allen Wolken gehabt, sondern du bist auch noch so ein bisschen voll daneben unterwegs gewesen, he?
0: Alles
1: miteinander passt, ja.
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4: Es gibt ja Leute, die sind auch schon aus allen Wolken gefallen. Was sagst du dazu?
5: Also ich will es persönlich nicht selber machen, aber vielleicht für andere Leute macht es halt Adrenalin. Weil ich Angst habe von so Hochpumpen halt.
4: Was sind denn das für Leute, die aus allen Wolken fallen?
5: Also ich würde sagen Adrenalin-Junkies.
4: Was sagst du zu Leuten, die aus allen Wolken fallen?
6: Die sind einfach stark und ich könnte das eigentlich nie machen, weil ich mega Höhenangst habe.
4: Was passiert denn genau, wenn man aus allen Wolken fällt?
6: Also am Anfang zittert man so ein bisschen, weil man Angst hat. Und dann so während man fliegt, würde ich sagen, ich weiß eigentlich nicht so ganz, aber meine Mutter hat so beschrieben, dass sie also am Anfang mega nervös ist und dann mehr am Schluss hat sie es mehr also gern gehabt.
4: Also deine Mutter ist schon mal aus allen Wolken gefallen?
6: Ja, in Portugal.
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0: nicht zum laut im Auto mitsingen.
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0: Louis Capaldi, gehört auf Energy am 29. Mai.
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3: Gut 170'000 Menschen haben in den letzten Wochen dafür gesorgt, dass Freiburg sich wie eine richtige Eishockey-Hauptstadt gefühlt hat. Entsprechend happy sind die Verantwortlichen von der Host City. Es habe alles reibungslos funktioniert. Seit die Gruppenspiele durch sind, geht die Eishockey-WM allein in Zürich weiter. Paris wird zur Hochsicherheitszone. In der französischen Hauptstadt rüsten sich gut 8'000 Polizistinnen und Polizisten für das Champions League-Final von morgen. Der ist zwar im ungarischen Budapest, aber schon letztes Jahr, wo PSG im Final gestanden ist, ist es zu Ausschreitungen mit Toten und vielen Verletzten zu Frankreich gekommen. Im Final spielt morgen in Paris Saint-Germain gegen Arsenal London. Eine Drohne ist in der rumänischen Stadt Galati in ein Hochhaus gecrashed. Der Einschlag hat einen Brand ausgelöst. Wie das Innenministerium sagt, gehen sie davon aus, dass es eine russische Drohne war, die in der Stadt noch bei der Grenze zu der Ukraine eingeschlagen hat. Von Russland ist noch kein Statement dazu gekommen.
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0: Wunderbar sieht es aus, nicht nur heute, sondern auch am Wochenende. Die Sonne dominiert, der Himmel ist blau, keine Wolken sind rum und es gibt bis zu 30 Grad.
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5: Liebe Grüße, dein Auto, du brauchst nur schon ein bisschen Geduld für die Liste von Staus, die ich jetzt für dich habe, aber das schaffen wir zusammen. Also wir fangen hier im Aargau A1 Bern Richtung Zürich zwischen Aarau-Ost und Mägenwil. Staut das erste Mal, wenn du von Basel herkommst, dann zwischen Brugg und der Verzweigung Bierfeld. Dann läuft es bis etwa Höhe Gubrist-Tunnel, aber vorher noch schnell ab Dietike den Stau bis etwa zum Gubrist her. Auf der Umfahrung A3 sind es zwei Staus, einmal auf der Gubrist-Tunnel zu, ab Urdorf-Nord und in die Gegenrichtung, außer Höhe Urdorf-Nord, Urdorf-Süd bis etwa Zürich-West. Dann haben wir auf der Ostseite von Zürich, einmal von Zürich-Seebach auf dem Nordring bis Zürich-Ost, einmal von Osten her Effretiken bis Zürich-Ost und von dort aus Stadt einwärts bis und mit Letten, also Schöneich und Milchbuck-Tunnel. Und dann haben wir noch Einfahrten Zürich-Süd, wenn dort einbügst in Richtung Stadt, dann läuft es kurz und dann etwa am Höhe Braunau bis Wierig-Kink, inklusive Seil, Hochstrasse, staut es gar nicht so eine lange Liste. Eigentlich die üblichen Verdächtigen, die eine gute und eine sichere Fahrt an dein Ziel.
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0: schon mal ins Wochenende, der Kygo mit Save My Love. 7:30 ist es an dem Freitag, 29. Mai bei Energy, wo wir einen Live-Gast haben, Janik und ich. Er freut sich besonders, weil ihr seid ja befreundet, Janik.
1: Jawohl.
0: Du und Trina Krishnaraya. Aufstrebende Comedian, die diesen Sonntag eben dann auch im Bernhard-Theater ist. Wir haben immer noch 2x2 Tickets, aber ich glaube, Rina, du tust die jetzt dann bald mal verlosen, oder?
1: Mhm. Yes. Du darfst zuerst wählen Team Edward und Team Jacob auslosen, die gibt es aber da nicht. Wer ist es geworden?
2: Es ist einmal der Team und einmal die Bettina, die haben ganz sympathisch stimmt.
1: Also, 2x2 Tickets für euch und ich will gleich nochmal hinweisen, es gibt immer noch Tickets zum Kaufen, nicht mehr viel und wenn das da über den Äther läuft, dann vielleicht noch viel weniger. Jetzt schnell googlen, die Tickets holen und am Sonntag dabei sein.
0: Und du sagst uns noch schnell, warum man soll dabei sein, was erwartet das Publikum?
2: Hey, es erwartet einen Abend, also wir haben das könnte kein schönerer Sonntag sein, statt deprimierter Heimhock und auf dem Ende warten. Kannst lachen im Berner Theater mit mir. Der Janik ist vielleicht auch irgendwo im Publikum.
1: Ich bin rum.
2: Jetzt kann der Janik mal stalken. Ich glaube, da wird das Highlight.
1: Also, können wir mich stalken und lachen mit der Rina zusammen.
0: Also,
1: das klingt doch gut.
0: Wir freuen uns sehr. Kurkuma heisst das Solo-Programm. Rina, danke vielmals, dass du heute da gewesen bist. Alles Gute weiterhin dir.
2: Danke. Tschüss.
1: Tschüss.
2: Ciao.

0: Paris am 20:08 bei Energy Zürich. Den Freitag, 29. Mai, wo es nicht mehr lang geht, noch genau einmal schlafen. Und dann ist er endlich da, der Tag der guten Tat. Janik, was würdest du sagen, ist so deine letzte gute Tat gewesen, die du vollbracht hast?
1: Hey, es ist mal ganz unterschiedlich. Seit man das immer wieder thematisiert, das mache ich spannenderweise viel mehr so bewusste gute Taten. Es ist auch irgendwie mal angefangen mit einfach länger warten, wenn jetzt zum Beispiel ein Kind lernt, über den Fußgängerstreifen zu gehen. Man hat immer die Tendenz, dann gerade Gas zu geben.
0: Oder schon fast über Rot.
1: Ja, du musst demonstrativ anhalten, dass es merkt, dann warten und dann erst Gas. Das sind so kleine Sachen, Dringlichkeit und so weiter,
0: dass es wächst. Das ist genau das, was es eben braucht. Es soll so ein bisschen aufmerksam machen, der Tag der guten Tat, dass man eben im Alltag das so ein bisschen mehr bewusster integriert. Und die einen, die gehen natürlich noch einen Schritt weiter, wie zum Beispiel der Lukas Kohler, freiwilliger Drohnenpilot, der die herzigsten, süßesten Wesen, nämlich der Rehkitz, rettet.
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0: Weil aktuell wird ja gemäht, das höhere Gras muss langsam weg, Bauern, die müssen an die Arbeit und mittendrin verstecken sich eben die Bambis, die dann leider unter den Mähdrescher kommen, weil sie sich eben nicht wegbewegen, sondern einfach nur ducken. Das ist ihr Instinkt und darum gibt es Lukas Kohler, er ist Drohnenpilot, der mit Wärmebildkamera die kleinen Rehkitz lokalisiert. Und ich glaube, der Jeremy Goy, unser Energy-Reporter, hat jetzt mit ihm schon ein Rehkitz gefunden.
3: Jetzt ist so unter die Drohne ziemlich genau. Jetzt eben im rechten Winkel rein. Ein bisschen mehr rechts haben. 10 Meter etwa. 5. Ein bisschen links, ein bisschen links, ein bisschen links.
4: Aufpassen, kann man nicht.
3: Jetzt, Achtung, jetzt ist es vorder. Etwa 10 Meter.
4: Ja, okay, wir heiß, ja. Gut.
5: Das ist jetzt sehr klein.
6: Wie alt ist das ungefähr?
5: Ja, das ist noch nicht alt. Vielleicht 2.
4: 2-3 Tage, habe ich jetzt gesagt, mehr nicht.
6: Was machen wir jetzt?
5: Jetzt tun wir die Kisten abdecken. Steckkasten. Bauer weiss dann, wo das Reh ist.
6: Dann wird hier quasi drumherum gemeint.
5: Ja, jetzt wird hier die Kiste rumgemeint.
1: Also wirklich nicht weit weg von den Nadeln im Heuhaufen suchen, aber zum Glück mit dieser Drohnenunterstützung. Jetzt haben wir natürlich vom Drohnenpilot wissen, lieber Lukas, was ist jetzt das so für ein Gefühl an so einem erfolgreichen Rettungstag?
7: Schönes. Also am Schluss ist es eigentlich eine Befriedigung. Es gibt einen Hobbysinn, das Ganze. Man konnte Drohnen fliegen, das war schon mal schön. Und man hat an einem Kitz Leben gerettet, das ist auch etwas Schönes.
1: Und das braucht aber noch Verstärkung, oder?
7: Wo wir noch ein bisschen Sorgen haben, ist, wir suchen noch Piloten. Im Prinzip können sie sich jederzeit melden. Wir haben im August Infoveranstaltungen. Das finden wir auf der Seite rekitzrettungsschweiz.ch.
0: Könnt ihr euch dort mal informieren? Unser Jeremy Goy, der mit dabei war bei dem Rettungstag, zieht das Fazit.
6: So, der Einsatz geht langsam zu Ende. Ich würde sagen, es war der perfekte Tag für mich, zum Mitgehen. Insgesamt haben wir auf 16 verschiedenen Feldern 6 Rekits gefunden. Was mir vor allem bleibt, ist definitiv die Motivation. Motivierten Beteiligten, die extrem viel von ihrer Freizeit tragen und mitten in der Nacht aufstehen, um die Tiere zu retten. Eine Aktion, die definitiv mehr Aufmerksamkeit verdient hat.
0: Machen wir auch mit beim Tag der guten Tat. Morgen ist es soweit.
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0: Das ist Energy Zürich am 12 Minuten vor der 8. An einem Tag, wo wir alle glücklich sein können, zum einen gleich Wochenende. Obendrauf wunderbares Wetter und dann erst noch Halbfinale, wo wir dann am Samstag schauen dürfen. Die Schweiz hat Schweden rausgefackt. Schon das Highlight
1: gewesen. Ja, natürlich. Einmal mehr. Und das mal von hinten zurück. Also wir sind 0-1 hinten und haben dann gleich noch 3 Goal geschossen vor heimischem Publikum. Es ist optimal gelaufen und das nicht zuletzt wegen der Motivationsspritze. Das Verlesen von der Start 6 von einem gewissen Tennisspieler. Vielleicht erkennen Sie ihn.
2: Gratuliere schon mal. Ich weiss, wir haben noch nicht alles gewonnen, aber jetzt geht es los. Und let me do the starting lineup mit einem winning mindset. Ich wünsche euch alles, alles Gute. Viel Glück. Also, wir haben den Leo.
3: Yeah!
2: Dann haben wir den Josle.
3: Yeah!
2: Den Dom.
3: Yeah!
2: Knacke.
3: Yeah!
2: Jax.
3: Yeah!
2: Und den Damian.
3: Yeah!
0: Sogar die waren so ein bisschen Groupies, unsere Hockey-Stars, gell?
1: Die haben es auch, also meine, plötzlich läuft da der Federerin und ruft deinen Namen und ist dein Fan, ist schon krass. Also der Christian Marti, Verteidiger von unserem Nationalteam, hat es nicht ganz können verarbeiten, rechtzeitig.
4: Ja, ich habe das erste Mal live gesehen. Das ist dann nochmal eine andere Liga. Ja, ich bin ein bisschen gut gewesen, aber der kommt dann auch noch, der kommt dann vielleicht noch gerade oben hin, ich weiss es nicht. Nein, es ist absolut krank, ja, ich habe es geil gefunden, ja. Hätte ihn schon gerade durch die Wand können säckeln.
0: Der Bühne Huber wollte ich dann wirklich sehen, morgen spätestens, wenn wir wieder gewinnen, dass er wirklich Venus von Bümplitz dann live performt.
1: Boah, also das muss er
0: schon mal noch
1: live machen.
0: Ich hätte eigentlich schon jetzt irgendwie gegen Schweden erwartet. Mm. Ja, nun, also wir sind auf jeden Fall mega euphorisch. Bei mir zuhause habe ich jetzt halber Tinnitus von Mann über Buben. Alle sind am Gas gegeben.
5: Meier, Meier, gang, go, Meier. Celoni, come on.
0: Ja, Celoni, come on. Aber dann hätte doch noch einen jubeln, der Emilio.
6: Ja!
5: Ja!
6: Ja!
5: Ja! Malgi!
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0: Also als Bubenmutter würde ich jetzt doch auch noch irgendwie sportaffin. Ich hätte
1: so
0: wirklich nicht gedacht, dass ich mal noch ab dieser Welt gehe und einen Hockeymatch in voller Länge schaue.
1: Doch.
0: Wird jetzt so ein bisschen gewohnt bei mir zu Hause. Vielleicht geht es so ja da draussen ähnlich. Könnte man ja mal ein bisschen euer Leid klagen, ihr lieben Mütter mit Buben. Nein, ist ja natürlich alles schön und gut. Wir freuen uns alle sowieso über wunderbares Wetter. Auch morgen, wenn wir in die Eishalle hocken und frieren. Ist es wunderschön, also 30 Grad heute, morgen, übermorgen, immer Sommerwetter angesagt. Kein Wind, blauer Himmel, ach, das ist doch herrlich.
1: Ja, und Abkühlung. Nein, ist nicht so eine Abkühlung.
0: Doch,
1: kannst, okay,
0: ein bisschen, doch kannst du eigentlich in die Eishalle ein bisschen abkühlen, also, wenn du Tickets hast, aber wahrscheinlich wird nicht mehr
1: nein,
0: um sein.
1: Nein, viel Erfolg, wer es immer noch versucht. Hopp, Spiel!

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1: Vanessa will heute das Glück probieren im Schubidu. Schönen guten Morgen.
2: Guten Morgen.
3: Guten Morgen zusammen.
1: Also, Janik und ich sind uns überhaupt nicht einig, weil ich verstehe nicht, warum der Jackpot schon bei 200 Franken ist. Ich finde es so einfach. Janik findet es schwierig.
2: So schwierig. Es ist, ich verstehe, dass der Jackpot steigt und steigt und steigt.
1: Und du musst es jetzt hoffentlich wissen, weil der Song ist ja kein Unbekannter. Haben wir schon ein paar Mal drin gehabt jetzt im Schubidu. Hast du das Gefühl, du wirst es finden?
3: Ich weiß es nicht, ich probiere mein Glück.
1: Also, dann hören wir doch jetzt 3 Ohrenspitzen, da kommt er. Also, es ist wirklich eindeutig. Signature Sign von dem Song.
3: Ja, scheiße. Jetzt muss ich das Interpret überlegen und auch das Lied, weil ich weiss, den habe ich mal gehabt, die Energy bei einem anderen Spiel, wo du einen Verhörer hörst.
1: Aha.
3: Und du warst immer Gamander gewesen, aber es heisst natürlich nicht Gamander.
1: Ja, genau, das ist genau der. Also, ich kann dir sagen, es ist genau der Song, den du meinst, weil das war Anneliese Braun dazu mal.
3: Genau!
1: Gamander. Ja, genau. Und was ist das Lied?
3: Wer singt das?
1: Weißt du wenigstens, wie das Lied heisst?
3: Ich habe wirklich nur einen Gamember im Kopf. Ja. Ich sage es euch so.
1: Es tut mir mega leid, Vanessa, weil ich kann dir nur sagen, es ist das Lied. Du hast recht. Aber ich muss den Interpret mindestens haben. Oder irgendwie den Titel mit gar nichts. Außer Gamember kann ich jetzt da nicht sagen, du hast 200 Stutz gewonnen. Sorry.
3: Bist du nicht der Nio?
1: Nein, aber du bist nicht dran.
3: Nein, eben, es ist ja, ich weiss.
1: Ah. Vanessa, I'm so sorry, der Jackpot steigt auf 250 Franken an. Ich wünsche dir ganz ein schönes Weekend.
3: Danke, das wünsche ich euch auch.
0: Ciao. 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

0: Ach, die nehmen wir noch Hecht mit. Die sind ja morgen im Hallenstadion und da schon bei uns mit Mon Amour.
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0: Fiona Moore im Hallenstadion morgen Abend. Jetzt ist Zeit für die News.
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0: Und unserem Niki Stettler.
2: Die Eishockey-Weltmeisterschaft ist für die Stadt Freiburg schon wieder Geschichte, aber ein äußerst erfolgreiche. In den letzten Wochen haben gut 170'000 Fans ein Spiel in der BFC-Arena geschaut. Das stimmt die Verantwortlichen äußerst positiv, wie sie in einer ersten Bilanz erklären. Das Sicherheits- und Mobilitätskonzept habe ich vollständig verhebt. Seit die Vorrunde an der Hockey-WM durch ist, wird nur noch in der Stadt Zürich weitergespielt. Paris wappnet sich für ein Champions League-Final. Der wird morgen zwar in der ungarischen Hauptstadt Budapest gespielt, weil aber Paris Saint-Germain gegen Arsenal London spielt, rechnen Behörden zu Frankreich mit massiven Ausschreitungen. So wie es auch letztes Jahr passiert ist, dann sind zwei Menschen ums Leben gekommen und mehrere hundert verletzt und verhaftet worden. Darum sind 8'000 Polizistinnen und Polizisten jetzt in Frankreich einsatzbereit. Eine Drohne ist ins Dach eines Wohnhauses in Rumänien eingeschlagen. Die Behörden vermuten, dass es sich dabei um eine russische Drohne handelt, die in der grenznahen Stadt zur Ukraine für einen Brand gesorgt hat. Schon kurz vorher hat es eine Mitteilung gegeben über eine Drohne, die im Nordwesten vom Land gefunden worden ist. Offiziell ist nicht klar, woher die Drohnen kommen. Von Seiten Russland gibt es noch keine Stellungnahme dazu.
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0: Sieht wunderbar aus, nicht nur für den heutigen Freitag, sondern eben auch fürs Wochenende. Traumhaftes Sonnenwetter ist angesagt bei Temperaturen bis 30 Grad.
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4: Liebe Grüße, dein Auto auf deinem TÜV-Seitenwagen, was einmal du gerade mitgenommen hast, um zu arbeiten oder in deine wohlverdiente Ferienwoche, wenn du eine genommen hast. Wir haben folgende Staus im Moment noch, die wir vermelden können. Wenn du von Bern her kommst, A1 Richtung Zürich, dann ist es zwischen Aarau-Ost und Magenwil, was immer wieder stockt, von Basel her auf Bierfeld zu, ab Bruck. Dann haben wir den Westring, also A3, in Zürich-West haben wir Urdorf Nord einerseits, wo bis Zürich-West staut, also Eingang vom Jütebergtunnel dort, Verzweigung Richtung Zug und dann in die Gegenrichtung aufs Tunnelportal zu. Dort etwa ab Urdorf Süd, Urdorf Nord, das wechselt immer so alle halbe Stunde wieder ein bisschen, also einfach die übliche Distanz dort sicher einrechnen. Dann staut es auch noch von der A1 her, Bern-Basel-Aargau bis und mit, also ab Dietikon bis und mit Gubristunnel, so ist es. Dann bei Zürich-Ost staut es einmal vom Nordring her Zürich-Seebach bis Zürich-Ost, einmal von Osten her ab Freitikon stocken immer wieder bis Zürich-Ost, statt einwärts ab Zürich-Ost Schöneich und Milchbucktunnel. Und dann haben wir noch Zürich-Süd, statt einwärts, wenn dort einbügst, zwischen Brunau und Wiedeken, also Zürich Hochstrasse am Seil-City vorbei. Dir eine gute und vor allem eine sichere Fahrt an dein Ziel.
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0: Guten Morgen!
4: Guten Morgen!
0: Ihr Lieben, wir verwöhnen euch heute nicht nur mit wunderbarem Wetter und den Aussichten auf ein Wochenende, das gleich kommt, sondern auch noch mit einmal zwei Tickets für Legende, also vergessene Legenden von Zürich. Das ist eine mega, mega coole Aktion, wo du in den Killen sozusagen ein Theater geniessest, wo alle Räume zum Leben erwachen, Artisten von den Seilen oben abhängen. Einfach ein Spektakel. Und ich glaube sowieso, auch wenn du nicht dort dabei kannst sein, die Laune ist gross
4: und gut. Die Laune ist immer grossartig.
0: Ja, natürlich. Findet auch jeder raus. Ja.
5: Ich fühle mich auch schon, wenn ich aufstand, schon viel besser, als wenn es halt draussen kalt ist, wenn es dunkel ist. Darum, also eben, man wacht automatisch mit einer besseren Laune auf. Ich freue mich auch vor allem auf die Sommerferien, wo man dann auch so ein bisschen an den Strand kann gehen.
0: Ja, go was?
4: Go baden, go
0: Strandbaden. Cocktail schlürfen, Sandburgen bauen, Eishockey spielen, whatever. Guten Start,
4: Guten Start.

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0: Schönen guten Morgen. Hoffentlich mit euch, nicht without you. Bei Energy Zürich am 14 ab 8. Also eigentlich Viertel ab 8. Steht gut auf. Und wenn ihr noch nicht so viel vorhabt, das Wochenende habt, der Janik und ich für euch einen absoluten Geheimtipp. Wobei so geheim ist er gar nicht mehr. Die vergessene Legende von Zürich. Über 12 Millionen Zuschauerinnen und Zuschauer hat die Aktion schon, die Reihe an die vergessene Legende. Natürlich nicht von Zürich, aber sind zum Beispiel in Paris, Shanghai oder Basel gewesen. Ist eine Wahnsinnsaktion, wo sie Kirchen verwandelt in Live-Theater, Zirkusakrobatik, Videoprojektionen, 120 Künstlerinnen und Künstler und eben Luftakrobatik, Gesang, Hologramm, also alles, was man so von einer fetten Show kann erwarten, wird dann präsentiert.
1: Was man so immersiv nennt, dass du dich wirklich so verlierst in einer eigenen Welt, die sie kreieren. Jetzt haben wir natürlich wissen von der Organisation. Ja, wie kommt denn das jetzt an, lieber Antonio Lopez? Du bist Kommunikationsverantwortlicher, du bist jetzt weltweit unterwegs. Was sind so die Reaktionen vom Publikum auf das Format?
2: Also zuerst mal braucht es ein Zeitchen, um ihre Emotionen in Wort zu fassen. Weil das ist ja nicht so einfach, wenn man irgendwie 75 Minuten in so einer Show sitzt und man ist jetzt mit drin. Und das meiste, was man hört, ist magisch und von den Kleineren cool und lässig. Und jetzt vor allem bei dem warmen Wetter, in der Kirche ist es immer schön kühl. Also von dem her ist es eigentlich perfekt für so einen so frühen Sommerabend, Nachmittag.
1: Und jetzt sind wir ja weltweit unterwegs, also eben Bogota etc., Südkorea. Was kommt denn jetzt so Zürich-mässiges vor in dieser Zürich-Version?
2: Jetzt hier in Zürich, also ich will nicht viel verraten und natürlich nicht die Geschichte erzählen,
1: nein, aber nein.
2: Der Loi spielt natürlich eine Rolle und der Zürichsee. Also es ist so ein bisschen jetzt, was sich alles so rundherum spielt. Und wie gesagt, die Show ist extra für Zürich konzipiert und geschrieben worden. Und darum heisst sie ja die vergessene Legende von Zürich oder in Basel ist es von Basel gewesen. Also das ist wirklich das Spezielle an dieser Show.
0: Wir sind ja aktuell in der Kirche Engi, aber nicht nur in Zürich in der Kirche, sondern ich gehe eigentlich in jeder Stadt in der Kirche, oder?
2: Unbedingt. Das ist ja eigentlich das Einzigartige an dieser Show, dass halt die Kirche so wie zum Protagonist wird. Es wird zur Bühne. Also es ist nicht einfach eine Leinwand und man sitzt da und schaut vorne. Sondern spielt sich überall ab, also oben, vorne, rechts, links. Das ist ja das Videomapping, also die Architektur von der Kirche wird benutzt, um Bilder und projizieren, Videos, sodass man einfach wirklich eigentlich mit drin ist.
0: Ab 6 kann man mit dabei sein. Ein sinnliches Erlebnis eigentlich für die ganze Familie.
2: Ja, man sagt für Jung und Alt. Für Kinder ist es natürlich mehr visuell und auch von der Musik her, dass es wirklich viel zu sehen gibt. Teilweise fühlt man sich so wie dort, wenn man durch ein Kaleidoskop schaut. Und übrigens, man muss null Angst haben vor dem Loi oder vor anderen Gestalten, die auftauchen. Das ist alles spielerisch und auf einen Wow-Effekt und beeindruckend. Also man hat null Angst.
0: Bis am 14. Juni findet das Ganze noch statt. Tickets haben wir für den Sonntag, 31. Mai für dich. 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

0: 7 Minuten und dann ist es 8:30. Wir zocken noch mal eine Runde heute.
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0: Melanie ist gerade auf dem Weg zu ihrer Kollegin. Sie hat heute frei und sitzt im Zug und darum bist du eher ein bisschen zurückhaltend heute am Telefon. Hoi Melanie.
2: Hoi.
3: Hi zusammen, ja, das ist so.
0: Kannst du nicht gerade die grosse Party zünden da mit uns, oder?
3: Nein, kann man nicht.
2: Es wird dann lustig, wenn du einfach 15 Sekunden irgendetwas aufzählst im Zug, ja, genau. Und alle sich fragen, hä, du hast die Energy.
0: Was redet ihr da? Du weißt, wie das Spiel funktioniert, oder?
3: Ja, ich weiß.
0: In 15 Sekunden möglichst viele Begriffe aufzählen zu einem Thema, wo uns jetzt heute einfach mal der Janik gibt. Ich habe jetzt einfach mal entschieden, Janik, dass ich gegen sie antreten darf. Ich hoffe, das ist okay für dich, Melanie, dass ich deine Gegnerin bin.
3: Ja, wir
0: probieren
3: es.
0: Also, die Kategorie heute ist...
2: Heldentum.
0: Heldentum, okay, spannend, tönt es einmal schon. Ich schalte dich mal schnell weg, liebe Melanie, gell?
3: Mhm.
0: Bis grad.
3: Danke.
2: Liebe Fabienne, ich habe mir über das Pfingstwochenende zwei, drei Filme reingezogen, wo ich gefunden habe, wow, die Superhelden, die sind schon sehr speziell und jetzt mit Mandalorian und irgendwann wieder dann Avengers geht es immer so ein bisschen in die Superhelden-Kategorie rein und ich werde in den nächsten 15 Sekunden so viele Superhelden oder Heldinnen wie möglich von dir ab jetzt.
0: Superman, Batman, Spider-Man, Ladybug, Catwoman, Hulk. Zum Glück schauen, bin ich in so viel Zeug, aber was gibt's noch? Wer habe ich Grosses vergessen?
2: She-Hulk gibt's noch, das wäre eine Frau, okay. Aber schon mal sechs, gute
0: ja,
2: sechs, finde
0: ich. Ja, nur dank meinen Jungs.
2: Ja.
0: Also mal schauen, ob sie auch einen Jungsvorteil hat. Hi, Meli, du bist wieder mit uns.
3: Ja, ich bin da, ja. Bin
2: sehr ready. Gut. Melanie, du hast 15 Sekunden Zeit, um uns so viele Superheldinnen oder Superhelden wie möglich aufzählen, ab jetzt.
3: Batman, Winnetou, Superman, Spider-Man, ich weiß doch auch nicht. Tamagotchi, ja, das ist so schwierig.
0: Ja.
3: Keine Ahnung.
0: Ganz verzweifelt. Ja, der Joker, aber der Joker, ist eigentlich eher so ein Anti-Hero, oder?
2: Ja, ist so ein bisschen die andere Richtung.
0: Aber ich finde es lustig, dass sie noch aus ihrer Verzweiflung nach Tamagotchi
2: schreibt. Tamagotchi und der Karl May ist auch stolz auf dich mit dem Winnetou. Es ist 6-4 allerdings für Fabienne. Du verlierst leider.
3: Wer verliert? Ich, ja.
0: Ja, du verlierst leider. Aber ich finde es ist trotzdem lustig mit dir und ich wünsche dir einen schönen Tag mit deiner Kollegin, gell?
2: Gute Fahrt.
3: Ja, danke. Tschüss.
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4: Und unserem Niki Stettler.
6: Gut 170'000 Menschen haben in den letzten Wochen dafür gesorgt, dass Freiburg sich wie eine richtige Eishockey-Hauptstadt gefühlt hat. Entsprechend happy sind die Verantwortlichen von der Host City. Es habe alles reibungslos funktioniert. Seit die Gruppenspiele durch sind, geht die Eishockey-WM allein in Zürich weiter. Paris wird zur Hochsicherheitszone. In der französischen Hauptstadt rüsten sich gut 8'000 Polizistinnen und Polizisten für das Champions League-Final von morgen. Der ist zwar im ungarischen Budapest, aber schon letztes Jahr, wo PSG im Final gestanden ist, ist es zu Ausschreitungen mit Toten und vielen Verletzten zu Frankreich gekommen. Im Final spielt morgen in Paris Saint-Germain gegen Arsenal London. Eine Drohne ist in der rumänischen Stadt Galati in ein Hochhaus gecrashed. Der Einschlag hat einen Brand ausgelöst. Wie das Innenministerium sagt, gehen sie davon aus, dass es eine russische Drohne war, die in der Stadt noch bei der Grenze zu der Ukraine eingeschlagen hat. Von Russland ist noch kein Statement dazu gekommen.
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4: Wunderbar sieht es aus für den heutigen Freitag, den morgigen Samstag, den übermorgigen Sonntag. Der Himmel ist blau, die Wolken sind nicht existent, es windet praktisch nicht, es gibt keinen Regen und dafür bis zu 30 Grad.
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8: Ja, und auch auf der Strasse tut es auf wie der schöne blaue Himmel. Wenn du noch ein bisschen geniessen willst, dann empfehle ich dir folgende Staus. Da haben wir einerseits mal von der A1 Bern Richtung Zürich, Aarau Ost bis und mit Magenwil, wo es immer noch ein bisschen stockt. Dann haben wir auf der A3 Westumfahrung rund um Zürich. Einmal in die Richtung vom Tunnelportal, das ist von Urdorf Süd, der Berg durch ab bis zum Limmatalen Kreuz und vor der Gubrist her, in die Gegenrichtung, also bergauf und dann in Richtung fast schon Zug, haben wir Urdorf Nord bis Zürich West, so, und dort vor das Tunnelportal vom Jütlibergtunnel. Dann läuft es zur Jütlibergtunnel gut und von dort aus dann wieder, wenn du auf Zürich Süd reinbeugst, so etwa nach Brunau, inklusive Wiedeke, immer mal wieder ein bisschen stockend dort vor dem letzten Rotlicht. Und dann haben wir noch den Osten von Zürich, dort ist es Balderschwil Nord, also etwa Höhe Brütisellen Kreuz bis Zürich Ost und dann statt einwärts nach Schöneich und Milchbucktunnel ab Zürich Ost immer wieder stocken. Aller Rest ist frei. Geniesst den blauen Himmel. Vielleicht schaust du noch mal ein bisschen mehr raus, lass noch mal das Fenster runter und das ist geiler Sound. Herzlich willkommen bei Energy Zürich und eine wunderschöne Fahrt an dein Ziel.
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0: dem 2024. Lola Young. Messi. Irgendwie einfach am 26. noch grossartig. So easy peasy in den Tag rein. 20 vor 9 ist es jetzt, an dem Freitag, 29. Mai. Und Freitag heisst ja seit dem Monat, dass wir uns unseren jüngsten Hörerinnen und Hörern widmen in der Energy-Rubrik Dingsbums.
1: Und wir wollen herausfinden, was die jungen Hörerinnen und Hörer uns da jeweils beschreiben. Das ist mal mehr kryptisch, mal weniger, aber man kann immer fleissig mitraten.
0: Irgendein Begriff, er wird umschrieben heute vom Leno und der ist 6. Und was er uns da erzählt, das gilt es herauszufinden für den Yannick und für euch da aussen. Also könnt fleissig mitraten und nachher gerne eine Nachricht schicken an 079 655 0886. Was? Von was redet der Leno denn heute?
2: Ja, weißt du, was es ist?
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2: Also, man hat etwas auf dem Kopf und das ist hart. Wenn man umfliegt, tut das nicht weh. Also, es ist wie ein hart, also wie Stein. Wenn es am Boden geht, tut es auch nicht weh am Stein. Ich brauche das zum Velofahren oder droht ich nicht? Und ich darf nicht ohne das gehen. Weil es ist gefährlich, wenn ich auf den Boden gehe, dann tut es meinen Kopf mega weh und dann muss ich ins Spital oder nein, oder ein Pflaster.
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2: So, weißt du, was es ist?
0: Ja, ich glaube schon. Janik, hast du auch eine Vermutung?
1: Ich glaube auch.
0: Wie ist es bei dir da draußen? 079 655 0886 zum Mitraten. Was hat der Leno für einen Begriff beschrieben? Wir wollen es wissen.

0: da habe ich glaube ich etwas verpasst. In Paris hätte ich sollen gehen, Moulin Rouge schauen, gell?
1: Ja, wahrscheinlich schon.
0: Bist du
1: wahrscheinlich mal schon. Nein, ich habe es auch verpasst. Ich war zu jung gewesen. Ich habe schon gewusst, was ist, aber ich habe nicht her.
0: Anja hat gesagt, es sei wirklich ein absoluter Fail gewesen. Aber Christina Aguilera wäre ja einer der gewesen.
1: Ja, fair.
0: Das ist so. Die ist im 2001 da mit der Lil Kim, der Maya und der Pink.
1: Und der Missy Elliott.
0: Und der Missy Elliott, natürlich. Hört man immer natürlich.

0: zum letzten Ton da bei Energy Zürich am Viertel von 9 Uhr.
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0: Man könnte eigentlich relativ kurz machen. Es gibt einfach nur schöne Tage. Also nicht nur den heutigen Freitag, sondern auch das Wochenende. Und ich finde das immer so besonders schön, wenn man kann am Freitag sagen, das Wochenende ist schön, weil dann haben die Leute schon zwei Gründe, um glücklich zu sein. Zum einen die meisten ja frei, oder? Am Wochenende. Zum anderen eben auch perfektes Wetter, um irgendwo in die Bade gehen, den Grill anschmeißen oder sich sonst einfach einen schönen Lenz zu machen. Freut euch! 30 Grad gibt es maximal.
2: Und nicht vergessen, WM-Final, Champions League-Final. Also die Freiluftpartys, die sind alle schon angerichtet. Freut euch drauf.
0: Sind wir happy im Kollektiv? Guten Start.

0: 10 vor 9 ist es. Wir würden jetzt gerne Bärchen und Hasi spielen, aber wir müssen ein kleines Aber reinschicken.
1: Genau, eine kleine Gefahrenmeldung, noch wenn du auf der A3 unterwegs bist, von Chur her Richtung Zürich, dann ist es zwischen Lachen und Reichenburg. Dort ist etwas auf dem Überholstreifen. Dort also bitte aufpassen, Überholstreifen zwischen Lachen und Reichenburg. Danke vielmals.
0: Und jetzt viel Spass der Chiara und der Saskia bei Bärchen und Hasi.
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0: Wieder mal eine beste Edition mit der Saskia und der Chiara. Schönen guten Morgen.
3: Guten Morgen.
4: Guten Morgen. Guten Morgen.
0: Ja, der Yannick staunt, eine langjährige Freundschaft, die euch verbindet. Über 10 Jahre sind ihr schon Besties. Yannick, was kannst du da mitheben mit deinem besten Freund? Wie lange sind ihr schon?
1: Hey, ja, im Fall Primarschule, das sind bald 30 Jahre, gell?
0: Wow.
1: Bei meinem längsten Freund, ja.
0: Was dürfen wir euch auf keinen Fall fragen? Wo hört es auf?
4: Gute Frage. Oh. Ich bin relativ offen.
0: Das ist schon mal eine gute Voraussetzung. Dann würde ich sagen, fangen wir gerade mit dir an. Du bist nämlich Chiara, richtig?
4: Ja, genau.
0: Dann machen wir Saskia noch schnell auf die Seite.
5: Bis gerade.
1: Chiara, ihr telefoniert gerne zusammen, du und Saskia. Wer muss wem mehr zuhören?
4: Du, ich glaube, das ist relativ ausgeglichen. Das kommt immer ein bisschen darauf an, wer, aber es ist, ich glaube, beide reden gerne und viel.
1: Also 50-50, wenn wir bei dem bleiben.
4: Ich würde so sagen, ja.
1: Gut, es ist notiert.
0: Saskia ist ja immer noch auf dem Beruf als VG. Was würdest du sagen, ist so die Arbeit, die sie am wenigsten gerne macht im Pflegebereich?
4: Sie ist nicht mehr VG, sie hat noch weitergemacht. Sie arbeitet jetzt als Pflegefachfrau. Was sie am wenigsten gerne macht beim Arbeiten, da würde ich sagen, dass sie tut, Klientenwäsche.
1: Okay, gut.
0: Bestimmen wir auch noch, oder? Je nachdem.
1: Ja, gut. Gut, dann gehen wir ins Schlafzimmer. Und zwar machst du ja sehr gerne Yoga, liebe Chiara. Wer von euch zwei macht lieber Verrenkungen im Bett?
4: Da würde ich doch sagen, dass ich vielleicht mehr Verrenkungen machen im Bett.
0: Gut, dann bleibst du deinem Hobby treu auch im Schlafzimmer.
4: Genau.
0: Holen wir sie da zurück zu uns. Saskia, du bist wieder mit uns.
5: Hallo.
0: Wir fangen harmlos an. Ihr habt beide ursprünglich mal VG gelernt. Was würdest du sagen, ist das, was du aber am wenigsten gern machst in deinem Beruf, also in der Pflege grundsätzlich? Was machst du nicht so gern?
5: Ich glaube, putzen. Also nicht Leute putzen.
0: Ah. Aber du hast es so, Chiara, aber du hast es eher so gemeint, oder? Die Leute waschen, hast du gemeint?
4: Ja.
0: Komm, ich möchte eigentlich nur noch die dritte Frage, weil sie ist ein bisschen spicy. Der Yannick hat gefragt, wer von euch tut sich mehr verrenken im Schlafzimmer, im Bett?
5: Chiara, denke ich.
0: Das hat wieder gestimmt. Aber leider schon an der ersten Frage gescheitert. Aber da gibt es eine neue Beste Edition mit uns.
1: Ja,
4: das ist doch gut.
0: Tschüss zusammen.
1: Ja. Tschüss zusammen.
4: Merci. Tschüss zusammen.
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6: Freitag, 29.
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6: Und dem Niki Stettler.
8: Die Eishockey-Weltmeisterschaft ist für die Stadt Freiburg schon wieder Geschichte, aber eine äußerst erfolgreiche. In den letzten Wochen haben gut 170'000 Fans ein Spiel in der BFC-Arena geschaut. Das stimmt die Verantwortlichen äußerst positiv, wie sie in einer ersten Bilanz erklären. Das Sicherheits- und das Mobilitätskonzept habe ich vollständig verhebt. Seit die Vorrunde an der Hockey-WM durch ist, wird nur noch in der Stadt Zürich weitergespielt. Paris wappnet sich für ein Champions League-Final. Der wird morgen zwar in der ungarischen Hauptstadt Budapest gespielt, weil aber Paris Saint-Germain gegen Arsenal London spielt, rechnen Behörden in Frankreich mit massiven Ausschreitungen. So wie es auch letztes Jahr passiert ist, dann sind zwei Menschen ums Leben gekommen und mehrere hundert verletzt und verhaftet worden. Darum sind 8'000 Polizistinnen und Polizisten jetzt in Frankreich einsatzbereit. Eine Drohne ist ins Dach eines Wohnhauses in Rumänien eingeschlagen. Die Behörden vermuten, dass es sich dabei um eine russische Drohne handelt, die in der grenznahen Stadt zur Ukraine für einen Brand gesorgt hat. Schon kurz vorher hat es eine Mitteilung gegeben über eine Drohne, die im Nordwesten vom Land gefunden worden ist. Offiziell ist nicht klar, woher die Drohnen kommen. Von Seiten Russland gibt es noch keine Stellungnahme dazu.
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6: Ein bäumiger, prächtiger, wunderschönster Freitag erwartet uns mit blauem Himmel, keine Wolken, fast kein Wind, dazu 30 Grad und viel Sonnenschein. Komm, das gefällt uns, das Wetter. Nehmen wir es doch gerade mit ins Wochenende und das machen wir Samstag bis Sonntag, ist schön bei 30 Grad.
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10: Liebe Grüße dein Auto, und weil sich da alles auftut, auch bei den Staumeldungen, machen wir jetzt mal einmal zum Mitraten. Was sind wohl die drei hartnäckigsten Staus in Zürich?
6: Soll ich raten?
10: Ja, tu mal.
6: Ich sage Gubrist.
10: Das ist korrekt. Dietike bis Gubrist, Moment. Dietike bis Gubrist haben wir, jawohl.
6: Brunau.
10: Brunau bis...
6: Salzsporthalle.
10: Nein, ist gut. Läuft. Ist gut. Ja, ja.
6: Irgendetwas A1.
10: Ja, A1 stimmt. Und zwar von Osten her Brütisellenkreuz bis Zürich-Ost. Und dann haben wir noch etwas.
6: Unterstrasse.
10: Nein, aha, ich habe zweimal Gubrist. Du siehst, es sind zweimal Gubrist. Der Urdorf Süden bis zum Limmatalenkreuz und zum Gubrist. Also zweimal Gubrist, einmal Zürich-Ost, alle Rest läuft. Gute Fahrt, geniesse es doch einfach.
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6: Hallöchen!
10: Guten Morgen!
6: Was für ein Floskel! Geniess es doch einfach! Ja, sorry, was? Dass du im Stau stehst? Oder was sollst du geniessen?
10: Sag mal so, wenn sie vorne nicht machst und hinten überkommst, dann verlierst du das Spiel. Das Runde muss ins Eckige, du weißt. Ja, ja, ich weiss.
6: Aber sagt man eigentlich, das Runde muss ins Eckige genau beim Eishockey?
10: Ich hoffe es doch. Ins Kreuzli hoffentlich.
6: Es ist ja auch rund und das andere ist ja auch eckig. Also von dem her, hopp, Schweizer Natur!
11: Endlich! Obwohl es hat schlecht ausgesehen nach dem 1-0 und dann noch die 5 Minuten Strafe.
10: Ja.
11: Aber sie haben es durchgezogen.
6: 3-1 gegen Schweden, unser Angstgegner, haben wir vom Platz gewiesen. Und eben morgen dann gegen Norwegen. Es sollte eigentlich ein einfaches Spiel werden. Ich hoffe, wir schaffen es auch dann so gut.
10: Ich hoffe es, aber Norwegen hat Schweden auch geschlagen. Kein einfacher Gegner im Halbfinale. Stay humble. Ja?
12: Ich kann gar nicht mehr sagen. Das ist absolut genial. Hä? Wir feiern, wir machen es noch. Ich weiß nicht mehr, was ich sagen soll. Ich muss jetzt auf das Häuschen.

0: Abracadabra, Lady Gaga, 18 Minuten über den 9. Da war doch noch was.
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0: Ha, jetzt habe ich gerade überlegt, wann bin ich eigentlich das letzte Mal aus allen Wolken gefallen? Ich kann mich an nichts erinnern. Mich schockt nichts mehr.
6: Ja, sag ich. Nein, nein, aber ich habe immer den Kopf in der Wolke gehabt. Aber der ist mir dann nicht aus der Wolke gefallen. Ich bin dann einfach wieder zu mir gekommen. Aber nein, ich wüsste jetzt auch nicht. Ich wüsste wirklich nicht.
0: Aber vielleicht ist Schweden aus allen Wolken gefallen, weil sie gegen die Schweiz jetzt das erste Mal seit irgendwie 13 Jahren verloren haben, oder?
6: Ja, und morgen Norwegen.
0: Jawohl!
3: Es gibt ja Leute, die sind auch schon aus allen Wolken gefallen. Was sagst du dazu?
7: Also ich will es persönlich nicht selber machen, aber vielleicht für andere Leute macht es halt Adrenalin. Weil ich Angst habe von so Hochpumpen halt.
3: Was sind denn das für Leute, die aus allen Wolken fallen?
7: Also ich würde sagen Adrenalin-Junkies.
3: Was sagst du zu Leuten, die aus allen Wolken fallen?
8: Die sind einfach stark und ich könnte das eigentlich nie machen, weil ich mega Höhenangst habe.
3: Was passiert denn genau, wenn man aus allen Wolken fallen?
8: Also am Anfang zittert man so ein bisschen, wenn man Angst hat. Und dann so während man fliegt, würde ich sagen, ich weiß es eigentlich nicht so ganz, aber meine Mutter hat es so beschrieben, dass sie also am Anfang mega nervös ist und dann mehr am Schluss hat sie es mehr also gern gehabt.
3: Also deine Mutter ist schon mal aus allen Wolken gefallen?
8: Ja, in Portugal.
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0: es ist im Studio 1. Von Energy Zürich. An dem Freitag, 22 Minuten noch, dann ist es 10.
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0: Vanessa will heute ihr Glück probieren im Schubidu. Schönen guten Morgen.
2: Guten Morgen.
3: Guten Morgen zusammen.
0: Also Janik und ich sind uns überhaupt nicht einig, weil ich verstehe nicht, warum der Jackpot schon bei 200 Franken ist. Ich finde es so einfach. Janik findet es schwierig.
2: So schwierig. Es ist, ich verstehe, dass der Jackpot steigt und steigt und steigt.
0: Und du musst es jetzt hoffentlich wissen, weil der Song ist ja kein Unbekannter. Haben wir schon ein paar Mal drin gehabt jetzt im Schubidu. Hast du das Gefühl, du wirst es herausfinden?
3: Ich weiß es nicht, ich probiere mein Glück.
0: Also, dann hören wir doch jetzt 3 Ohrenspitzen, da kommt er. Also, es ist wirklich eindeutig. Signature Sign von dem Song.
3: Ja, eine Scheiße. Jetzt muss ich das Interpret überlegen und auch das Lied, weil ich weiss, den habe ich mal gehabt bei Energy bei einem anderen Spiel, wo du einen Verhörer hörst.
0: Aha.
3: Und du warst immer Gamander gewesen, aber das heisst natürlich nicht Gamander.
0: Ja, genau, das ist genau der. Also, ich kann dir sagen, es ist genau der Song, den du meinst, weil das ist Anneliese Braun gewesen, dort zumal.
3: Genau.
0: Gamander. Ja, genau. Und was ist das Lied?
3: Wer singt das?
0: Weißt du wenigstens, wie das Lied heisst?
3: Ich habe wirklich nur einen Gamember im Kopf. Ja. Ich sage es euch so blöd.
0: Es tut mir mega leid, Vanessa, weil ich kann dir nur sagen, es ist das Lied. Du hast recht. Aber ich muss den Interpret mindestens haben. Oder irgendwie den Titel mit gar nichts. Außer Gamember kann ich jetzt da nicht sagen, du hast 200 Stutz gewonnen. Sorry.
3: Ist nicht der Nio.
0: Nein, aber du bist nicht dran.
3: Nein, eben es ist ja, ich weiss.
0: Vanessa, I'm so sorry, der Jackpot steigt auf 250 Franken an. Wünsche dir ein ganz schönes Weekend.
3: Danke, das
1: wünsche
3: ich euch
1: auch. Ciao. 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

0: Fritschi, grüß dich an dem Freitag, 29. Mai. Es ist 10 Uhr. Guten Morgen.
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0: Wunderbares Sommerwetter auch heute zum Start in dein wohlverdiente Wochenende an diesem Freitag. Meistens wolkenlos, sonnig. Selbst über den Bergen hat es nur ganz, ganz wenig Quellwölkli. Das mit 30 Grad heute und auch morgen am Samstag. Sieht super aus, trotz hohen Wolkenfelder. Auch recht sonnig bei 29 bis 31 Grad.
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0: Es ist eine Minute nach der 10. Ich sage dir, wo du anstehen musst, in der Region Zürich-Aargau, auf der A1 Richtung St. Gallen, ab Dietikon bis an den Kubristunnel, dann auch auf der A1 St. Gallen Richtung Zürich, ab der Verzweigung Brütiselle bis Zürich-Ost und auf der A3 Chur Richtung Basel, ab Burdorf Süd bis ans Limmataler Kreuz. Dann auch bei der Westumfahrung Richtung Wiedike, ab Zürich-Süd bis auf Braunau. Und dann haben wir noch ein Pannenfahrzeug auf der A4 Zürich Richtung Brunnen, ab dem Islisberg-Tunnel bis Affolter am Albis, darum dort Stop and Go. Der rechte Fahrstreifen ist gesperrt. In der Region Basel gibt es Stop and Go auf der A2, Basel Richtung Luzern, ab Basel-Kleinhönigen bis Basel-Breite und dann auch noch auf der A3 Richtung Zürich, ab Horburg-Tunnel bis zu der Verzweigung Wiese. In der Region Zentralschweiz haben wir die A2 drauf, Luzern Richtung Gotthard, ab Wasser bis Göschenen, wo du 20 Minuten mehr musst einberechnen wegen 2 Kilometer Stau. Schick dir liebe Grüße zu dir ins Auto und ich wünsche dir eine gute und sichere Fahrt.
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0: Gestern am Abend habe ich mich selber neu entdeckt, als ich den Fernseher angemacht habe, um 20:08.
3: Was für ein Spiel, das gibt es ja gar nicht. Schweden, 3-1 nach einem 1-0 Rückstand. Wer hätte das gedacht?
4: Es ist endlich Zeit geworden, den Schwedenflucht zu besiegen.
0: Ja, Mann! Also zuerst, als es 1-0 war für die Schweden, habe ich ja gedacht, oh mein Gott, ich schalte den Fernseher gescheiter wieder ab, ich schaue nie ein Eishockey. Und vielleicht ist das jetzt ein schlechtes Omen, aber die Schweizer Nazi jetzt können kehren und steht jetzt verdient im Halbfinale. Morgen geht es weiter gegen Norwegen. Da freuen wir uns. Die Däumen sind gedrückt und da reden wir heute sicher noch mal drüber. Ich bin Laura Kürbis und begleite dich hier auf Energy. Morgen.
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1: Energy, grüß dich an deinem Vormittag von dem Freitag, 29. Mai. Wir haben 16 Minuten nach den Zähnen. Und Freitag heisst bei uns immer Me-Time. Ein bisschen Zeit für sich selber einteilen. Vielleicht gerade aufs Wochenende runter.
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1: Ja, wir wissen es alle und machen es doch immer zu wenig, oder? Me-Time, Zeit für sich ganz alleine. Ich ertappe mich immer wieder dabei, wie Freunde fragen, ob ich etwas machen will. Und ich immer einfach ja sage. Aber gestern habe ich gesagt, nein, es tut mir leid. Und ich habe nichts vor, aber ich habe einfach gefunden, ich brauche Zeit für mich selber. Das ist eben mega, mega wichtig. Und darum haben wir ab und zu immer wieder am Freitag einen Gast bei uns.
2: Hallo, mein Name ist Benny Kappeler. Ich bin stellvertretender Geschäftsführer von Bernacqua, Leiter vom Erlebnisbad, Sauna und vom Bistrobetrieb.
1: Der Benjamin Kappeler, er sagt, dass Aquafit auch Me-Time kann sein. Warum?
2: Aquafit ist definitiv Me-Time, weil es eine Intervention vom Alltag darstellt. Es findet im Wasser statt, was per se schon sehr erholsam und gut für Gesundheit ist. Und kombiniert mit den Bewegungskomponenten macht man hier wirklich etwas für sich selber.
1: Ja, wenn ich meine Bahnen gehe schwimmen in der Body, sehe ich aber schon die älteren Leute, die Aquafit machen. Was macht Aquafit so besonders, Benni?
2: Ja, das Besondere am Aquafit ist, dass es sich überhaupt nicht nach Training anfühlt, sondern vielmehr nach Entspannung, Party, Ferienstimmung, als wären wir gerade irgendwo in einem Hotelpool am Meer. Und gleichzeitig ist es ein intensives Ganzkörpertraining, das sehr viel Energie verbrennt, weil es halt wirklich im Wasser stattfindet und ist auch noch extrem gelenkschonend im Vergleich zu den ganzen Kursen, die im Land sind.
1: Er hat absolut recht. Also wenn ich an meine Bahnen schwimme und die Leute beim Aquafitness sehe, habe ich Freude, dass dort immer guter Sound läuft. Das macht immer irgendwie eine gute Stimmung. Jeder muss für sich so ein bisschen persönlich herausfinden, was Me-Time ist. Aber vielleicht wäre das ein Tipp für das nächste Mal, dass du in einen Aquafit-Kurs gehen könntest.
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Ein riesen Hit aus dem 1996. Futures mit Killing Me Softly, das ist Energy, um 7 Minuten über die halbe 11. Und der nächste Song, der auf uns wartet, der war ein viraler Hit gewesen. Zumindest der Beat von diesem Song auf TikTok ist der viral gegangen. Und darum hat der Jason Derulo gefunden, macht einfach gerade noch einen Text dazu und fügt seinen Gesang noch an. Und dann kommt es gut. In diesem Song geht es um eine Frau, die den Sänger küsst. Aber das nicht, weil sie auf ihn steht, sondern nur, weil sie Eifersucht bei ihrem Ex-Freund auslösen möchte. Und der Sänger findet dann, er lässt sich auf das Ganze ein, obwohl sie ihn ja gar nicht aufrichtig liebt, sondern einfach nur ihre Ex eifersüchtig machen will. Sneaky, das ist wirklich frech. Trotzdem ist das so ein viraler, weltweit viraler Sommerhit geworden auf TikTok. Savage Love, das ist der Jason Derulo für dich an deinem Vormittag hier auf Energy.

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0: Grüß dich an deinem Vormittag von dem Freitag, 29. Mai. Es ist 11 Uhr.
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0: Es gibt einen richtig schönen Sommertag heute. Wieder mal ein ist mehr. Können wir den auf unsere Liste draufnehmen. Auch am Freitag ganz viel Sonnenstrahlen, über 30 Grad. Also unbedingt nicht vergessen, Sonnencreme einzustreichen. Und genau so machen wir morgen weiter. Am Samstag auch wieder über 30 Grad und eigentlich nur Sonne pur. Ein paar Quellwölkchen über den Bergen. Sonst einfach nur schön.
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0: Eine Minute nach der 11 Hammer schickt der liebe Grüße zu dir ins Auto und sagt dir, wo du anstehen in der Region Zürich-Aargau. Auf der A1 Bern Richtung St. Gallen, ab Dietikon bis an Gubristunnel. Dann stocken sie auch noch auf der A1 St. Gallen Richtung Zürich, ab der Verzweigung Brütisellen bis Zürich-Ost. Und auch noch bei der Westumfahrung musst du anstehen. Dort Nein, nicht bei der Westumfahrung. Falsch, sorry. A3, Chur Richtung Basel. Ab Wurf Süd bis ans Limmataler Kreuz. Jetzt ist richtig. Und A4, Zürich Richtung Brunnen. Ab dem Eislisbergtunnel auch dort stockender Verkehr. Dann in der Region Basel. Stop and go auf der A2, Basel Richtung Luzern. Ab Basel-Kleinhönigen bis Basel-Breite. Und auf der A3, Basel Richtung Zürich. Ab Horburgtunnel bis zu der Verzweigung Wiese. In der Region Zentralschweiz stehst du an am Gotthard. Und zwar auf dem Weg in Richtung Norden. A2 geht also Richtung Gotthard. Ab Quinto bis auf Airolo 1 Kilometer Stau, braucht sicher etwa 10 Minuten mindestens länger bis jetzt. In der Gegenrichtung, also auf dem Weg in Süden, ab Wasser bis Göschenen 2 Kilometer, dort musst du sicher etwa 20 Minuten mehr berechnen. Ich wünsche dir ganz viel Geduld, wenn du sie brauchst, und eine gute Fahrt.
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0: Ja, ich habe das Gefühl, es ist jetzt schon richtig heiß, auch bei mir im Studio. Irgendwie ein bisschen klimatisiert, aber doch nicht genug fest. Kommst schon jetzt ein bisschen schwitzen vor dem Mittag. Aber zusammen nehmen wir die Stunde vor der Mittagspause von diesem Freitag in Angriff. Ich begleite dich bis um 3. Mein Name ist Laura Kürbis. Schön bist du da. Salut.
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0: Sascha mit Austin. Das ist die Vormittag mit Energy vom Freitag, 29. Mai.
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0: Jetzt gerade haben wir es 20:20.
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0: Ich finde es immer mega herzig, wenn Menschen, die langsam gegen das Ende von ihrem Leben gehen, irgendwie sich selber sagen, ja, letzte gute Tat, ich spende mein ganzes gesammelte, hart erarbeitete Vermögen einfach irgendwo durch, nach meinem Ableben. Brutal krass. Ich weiss nicht, warum die Leute noch Karma-Punkte sammeln, wenn sie nicht mehr da sind, aber das ist wirklich eine riesen Leistung. Also Hut ab vor solchen Menschen. Genau das hat jetzt eine Frau gemacht im Kanton Aargau. Niki Stettler aus der Energy News Redaktion, erzähl.
3: Ja, in Klingau hat eine Frau gefunden, hey, was will ich mit all dem Geld? Und hat dann gefunden, hey, ich gebe das doch der Gemeinde. Insgesamt sind sie in 650'000 Franken gewesen, also 260'000 Franken Bargeld, und der Rest ist eine Immobilie oder eine Wohnung, die so viel wert hat, die sie dann der Gemeinde vermacht. Also ich finde das auch eine mega, mega coole Idee eigentlich. Ja.
0: Mega! Also ich frage mich halt einfach, wie sie auf die Idee kommt, dass der Gemeinde zu geben. Ich habe dann vielleicht noch 1000 andere bedürftige Leute oder so einen Sinn, wo man das kann spenden kann. Aber warum ausgerechnet dieser Gemeinde?
3: Ja, der Gemeinde geht es finanziell halt nicht ganz so gut. Sie steht finanziell nicht so auf guten Beinen. Und darum finde ich es umso schöner, wenn man halt auch mal etwas spendet für daheim quasi. Also dort, wo vielleicht auch die Enkel noch leben und so. Und dass die Gemeinde dann vielleicht auch mal etwas in die Schule investieren und so. Finde ich ja, auch schön. Es ist auch schön, wenn man es an andere Organisationen gibt. Aber gerade bei der Gemeinde finde ich, das passiert doch schon eher selten.
0: Ja, voll. Einfach etwas zurückgeben im eigenen Zuhause. Man erlebt ja gerne dort, wo man herkommt. Also man fühlt sich ja auch wohl dort. Aber Niki, was hat denn die Gemeinde dazu gesagt? Kann man da dazu noch etwas sagen?
3: Die Gemeinde freut sich natürlich riesig über den Batzen, den sie da überkommen. Also in der Aargauer Zeitung sagen sie, sie sind der Seniorin unendlich dankbar, dass sie nach ihrem Ableben quasi der Gemeinde das Geld gibt. Und das kann man schon vorstellen. Also meine, jeder von uns zahlt wahrscheinlich nicht so wahnsinnig gerne Steuern, und wenn dann jemand kommt und das freiwillig noch abgibt, umso schöner, oder? Auch aus Sicht von der Gemeinde.
0: Ja, und was heisst das jetzt? Was machen Sie mit dem ganzen Geld?
3: Ja, da ist zum Beispiel ein Oberstufenschulhaus, das, glaube ich, dringend sollte saniert werden und. Also es gibt schon ein paar Projekte, wo die Gemeinde das Geld einsetzen kann.
0: Also vielleicht ist das der Anreiz für dich draußen, wenn du sagst, ich habe so viel Kohle, weiss nicht, wo du mit dem, ja, spenden. Vielleicht deiner eigenen Gemeinde.

0: Langsam starten wir in Mittagspause von dem Freitag um 1 Minute über die 11:30.
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0: Wunderbares Sommerwetter haben wir heute am Freitag zum Start ins Wochenende. Perfekt blauer Himmel. Ein paar Quellwölkchen über den Bergen, aber ganz harmlos bei um die 30 Grad. Und auch morgen am Samstag wunderschön sommerlich, sonnig mit ein paar höheren Wolkenfeldern bei 29 bis 31 Grad.
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0: Es ist 11:40. Ich sag dir, wo die Strasse ein Problem macht, und zwar auf der A4, Schaffhausen Richtung Winterthur, ab Flurlingen bis auf Menken. Dort hat es nämlich Gegenstände auf der Fahrbahn. Dann haben wir Stop and Go auf der A1 Richtung St. Gallen, ab Dietikon bis an Gubristunnel, und auf der A1 Richtung Zürich, ab dem Rastplatz Balterswil Nord bis Zürich Ost. Auch auf der A3, Chur Richtung Basel, ab Burdorf Süd bis ans Limmataler Kreuz, und bei der Westumfahrung musst du anstehen. Richtung Wiedeke, ab Braunau bis auf Wiedeke. Dann gibt es ein Stop and Go in der Region Basel auf der A2 Basel Richtung Luzern, ab Basel-Kleinhünigen bis Basel-Breite, und auf der A3 Richtung Zürich ab dem Horburg-Tunnel bis zu der Verzweigung Wiese. In der Region Zentralschweiz schauen wir Richtung Gotthard. Auf dem Weg in den Süden hast du 3 km Stau, brauchst 30 Minuten, garantiert etwas länger. Dort die Einfahrt in Airolo in der Gegenrichtung gesperrt, und auch dort 2 km ab Quinto bis Airolo, wo du 20 Minuten mehr einberechnen musst. Ich wünsche eine gute und sichere Fahrt.
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0: Ja, gestern hat mich eine Arbeitskollegin gefragt, bist du eigentlich auch mal schlecht drauf? Ja, jeder ist mal schlecht drauf, aber sorry, bei dem geilen Wetter kann es einfach nur gut gehen. Oder? Gute Stimmung gibt es da heute von mir bei Energy. Ich bin Lara Kürbisch. Hoi!

0: Mit Pokerface hier auf Energy an diesem Freitag, wo wir rasch über den neuesten Trend reden. Sommersprossen. Man hat es plötzlich mega gern. Die keine haben, malen sich die jetzt an, oder? Mit Make-up, keine Ahnung, mit irgendwelchen so Stiften, da kennen wir gar nicht aus. Und die es haben, die bekommen sie dann mehr über im Sommer. Also bei mir ist auch so, das ganze Gesicht ist jetzt nach meinen Ferien voll, weil ich ein bisschen Brüne bekommen habe. Sonst im Winter sieht man die nicht so gut. Und jetzt wirklich überall ganz viele Sommersprossen. Und darum müssen wir rasch den Apotheker fragen, den Leo Grosser Rubatscher von der Dr. Andres Apothek. Ab wann sind Sommersprossen denn eigentlich gefährlich?
1: Ja, im Prinzip muss man sich immer Sorgen machen, wenn es neue Flecken auf der Haut gibt. Oder es gibt gewisse, die haben einfach viele Muttermale. Das ist auch absolut okay. Nur wenn ein Muttermal oder mehrere anders, ziemlich anders ausschauen. Also man sagt eigentlich, man nennt das bei uns in der Apotheke, sagt man, das hässliche Entlein. Das heißt, man muss ein bisschen schauen, was anders ausschaut. Dort müsste man es eventuell zeigen. Das geht man am besten zu einem Dermatologen.
0: Oder man kann natürlich auch in die Apotheke vorbeigehen und einfach dort zeigen, du, was meinst, müssen wir das weiter abklären oder nicht. Das ist auf alle Fälle auch möglich. Aber es gibt offenbar auch Apps für die Hautanalyse.
1: Es gibt eine App, die im Zusammenhang mit dem USZ und La Roche-Posay entwickelt worden ist. Da kann man noch bis Ende Juni ein Foto von der Haut bzw. von den Hautflecken einschicken und dann schaut es den Dermatolog an. Das ist alles gratis und die beurteilen dann einfach die Hautveränderung.
0: Also, falls du eine Veränderung hast und findest, du hast plötzlich ganz, ganz viele komische Sommersprossen oder Muttermale, dann weisst Bescheid, kannst bis Ende Juni noch in der App gratis ein Foto einschicken und eine Analyse vom Dermatolog bekommen.

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0: Ray Dalton und Alvaro Soler mit Manila. Das ist Energy in deiner Mittagspause. Es ist 12 Uhr.
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0: Wunderbar Sommerwetter. Heute zum Start in Richtung Weekend an diesem Freitag. Meistens wolkenlos, sonnig. Selbst über den Bergen hat es nur ein paar wenige Quellwölkchen. Das bei 28 bis 31 Grad. Auch morgen am Samstag sieht es super wunderprächtig sommerlich aus. Wir haben zwar ein paar hohe Wolkenfelder, aber sonst auch viel Sonnenstrahlen bei 28 bis 31 Grad.
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0: 1 Minute nach der 12. Ich schicke dir liebe Grüße zu dir ins Auto. Stop and Go haben wir in der Region Zürich-Aargau auf der A1 Richtung St. Gallen, ab Dietikon bis an Gubrist-Tunnel. Dann auch auf der A1 Richtung Zürich, ab dem Rastplatz Balterswil-Nord bis Zürich-Ost und auf der A3 Richtung Basel, ab Wurdorf-Süd bis ans Limmataler Kreuz. Auch klemmen wir uns bei der Westumfahrung Richtung Wiedike, ab Braunau bis auf Wiedike. Dann haben wir Stau in der Region Bern-Mittelland und zwar an der Neuenburger Strasse Richtung Bernstrasse, ab dem Kreisverkehr Biena-Seevorstadt in Richtung Biel und Bernstrasse, dort wegen einer Verkehrsüberlastung. Region Basel, wo es klemmt auf der A2 Basel Richtung Luzern, ab Basel-Kleinhünigen bis Basel-Breite und auch noch auf dieser Strecke ab Diegden bis ab Elchentunnel, dort haben wir Stau wegen einem Pannenfahrzeug. Der rechte Fahrstreifen ist gesperrt. Dann klemmt es auf der A3 Richtung Zürich, ab dem Horburg-Tunnel bis zu der Verzweigung Wiese. Auch noch Stau haben wir in der Region Zentralschweiz, und zwar am Gotthard, auf dem Weg in Süden runter, ab Amsteig bis Göschenen auf der A2. 4 Kilometer dort, braucht sicher 40 Minuten bis jetzt länger. Die Einfahrt in Göschenen ist zu und in der Gegenrichtung hast du 2 Kilometer, wo du 20 Minuten mehr musst einberechnen. Ich wünsche dir viel Geduld und schicke liebe Grüße ins Auto.
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0: 30 Grad. Ich würde sagen, ja, musst hoffentlich nicht so viel anhaben. Oder hast du so ein Zwiebelsystem am Morgen gemacht. Etwas Luftiges, gut Sonnencreme einstreichen, Sonnenbrille mit dabei haben, ein paar gute Leute richtig Feierabend treffen und dann kommt es gut, oder?
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0: Und perfekt für den Start in die Mittagspause. Noch ein sommerlicher Sound von Kygo Khalid und Griffin. Save my love. Ich bin Lara Kürbis. Einen guten Tag.

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1: Es ist 18 Minuten nach der 12. Eine gute Mittagspause wünsche ich dir. Und hey, was war das für ein Abend gestern vor dem Fernsehen?
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1: Ja, wir sind ehrlich hier bei Energy. Ich bin nicht der grösste Eishockey-Fan, aber ich habe den Fernseher eingestellt gestern. Ich habe gefunden, es kann ja nicht sein, dass ich das nicht schaue. Wenn die Schweizer Nazi 7 Spiele gespielt hat, 7 Spiele gewonnen hat, habe ich gefunden, jetzt muss ich mir das mal geben. Und ich bin heillos begeistert gewesen. Wobei ich am Anfang zittert habe, kaum schaue ich das mal, ist 1-0 für Schweden gestanden. Im ersten Moment kurz geschockt gewesen.
2: Es ist endlich Zeit geworden, der Schweden besiegen.
3: Ja, Mann!
4: Was für ein Spiel, das gibt es ja gar nicht. Schweden, 3-1, nach einem 1-0 Rückstand. Wer hätte das gedacht?
1: Ja, der Klaus Zaug, der Eishockey-Experte, Eismeister Zaug, ist auch überrascht. Das war ein historischer Moment eigentlich gestern.
5: Ja, es ist historisch und was einfach auch speziell ist, ich kann mich nicht besinnen, dass je Schweizer Nazi an der WM so hat eingestiegen ist. Also, das stimmt zuversichtlich. Man hat die Rumpelschweden physisch dominiert und das ist eigentlich auch historisch.
1: So, Klaus, also jetzt folgt Norwegen im Halbfinale und zwar morgen Abend um 20.08. Wie sieht es aus? Ist das ein Freilos?
5: Nein, ein Freilos schon nicht, aber also, ich wiederhole mich, wenn wir je Weltmeister werden, dann jetzt.
1: Dann jetzt, wenn nicht jetzt, wenn denn? Und ein Fan hat so ein bisschen einen Weltmeister-Fahrplan für die Nazi.
6: Jetzt nehmen wir Norwegen im Halbfinale und nachher ist auch der Kanada dran.
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0: Deine Mittagspause mit Energy am Freitag, 29. Mai.
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0: Sommer, Sonne, Sonnenschein gibt es heute ganz, ganz viel. Nur ein paar harmlose Quellwölkchen über den Bergen mit heissen Temperaturen von über 30 Grad. Und auch morgen am Samstag machen wir Copy-Paste. Zwar ein paar durchziehende, hohe Wolkenfelder, aber auch sonst viel Sonne, das in der ganzen Schweiz mit über 30 Grad.
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0: Wir haben es 1 Minute über den halben 1 und aufpassen wegen Personen auf der Fahrbahn. Musst auf der A13 San Bernardino Richtung Chur ab Bonaduz bis Chur Süd. In beide Richtungen hat es dort Velofahrer auf der Fahrbahn. Also Achtung, dort auf der A13 Bonaduz bis Chur Süd in beide Richtungen wegen Velofahrer, die dort auf der Fahrbahn sind. Dann sage ich dir, wo du im Stau stehst, weil stockender Verkehr gibt es in der Region Zürich-Aargau auf den üblichen Strecken. Dann hast du Stau in der Region Bern-Mittelland auf der Neuenburgstrasse Richtung Bernstrasse ab dem Kreisverkehr Bienna-Seevorstadt. Region Basel stehst du im Stau auf der A2 Basel Richtung Luzern ab Basel-Kleinhünigen bis Basel-Breite und dann auch noch auf der A2 Basel Richtung Luzern ab Diegte bis Abelchentunnel, dort wegen einem Pannenfahrzeug der rechte Fahrstreifen gesperrt. Auch noch Stau hast du auf der A3 Basel Richtung Zürich ab St. Johann-Tunnel bis zu der Verzweigung Wiese und in der Region Zentralschweiz am Gotthard auf dem Weg in den Süden stehst du 4 km im Stau. Dort ab Amsteig bis Göschenen brauchst du 40 Minuten länger und die Einfahrt in Göschenen ist zu. In der Gegenrichtung 3 km Stau, dort geht sicher mindestens eine ganze Halbstunde länger. Ich wünsche dir viel Geduld und eine gute Fahrt.
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0: Ich bin Lara Kürbisch, begleite dich heute bis um 3 Uhr auf Energy und wünsche dir einen guten Mittag.

0: Deinen Mittag mit Energy, jetzt gerade 20 vor 1 und Perlenwetter, richtig schön sommerlich bei uns in der Schweiz. Lockt natürlich ganz viele jetzt auch wieder Richtung Wochenende in die Bodies. Und da müssen wir rasch miteinander ein bisschen Real Talk machen, oder? Was einem so alles nervt in der Body. Oder? Ist doch einiges. Man denkt so, ah, ein bisschen entspannen, ein bisschen paddeln, vielleicht ein paar Längen schwimmen, ein bisschen in der Body chillen, aber nachher ist ja meistens auch pumpevoll. Das nervt mich am nichts, aber ich muss sagen, bei mir in der Body, wenn ich meine Bahnen schwimmen gehe, ist super, weil die Längen, also die zwei Becken, wo man Bahnen schwimmen kann, sind immer frei. Sonst hat es mega viele Kinder und ultra viele Leute, aber Längen schwimmen, ich glaube, das will dann bei 30 Grad irgendwie gefühlt niemand. Darum bin ich einmal Gott froh, gehe ich das machen und dann gehe ich zack wieder raus. Dann gibt es so Männer mit Unterhosen unter der Badhose. Also, das geht ja mal gar nicht, oder? Oder, was auch nervt, kein Parkplatz. Kommst du da hin und es hat keinen Parkplatz. Oder, wenn einer nach dem anderen sein Tüchli mega nöch an dein Tüchli anlegt. Oder richtig laute Musik hört.
1: Ja, mit der Musik finde ich ein gutes Stichwort. Ich brauche zum Beispiel keine Musik und da finde ich es immer ein bisschen unnötig, mega laut Musik laufen lassen. Und immer schwierig, so Wertsachen. Man weiss nicht, sind sie nachher noch da oder nicht.
0: Hey, mir ist mal ein Oberteil geklaut worden, wirklich. Unglaublich. Und seitdem kommt alles in Spind rein. Was auch noch nervt, sind irgendwelche Kinder, die im grossen, tiefen Becken innen rumchillen. Du irgendwie dort auch vielleicht bist, mit einer Kollegin oder so. Und nachher willst du rausgehen und merkst einfach, ja, wo sind denn die Eltern? Und dann traust du die Kinder nicht allein lassen und musst auf die irgendwie auch noch aufpassen. Ich glaube, es gibt so viele Sachen, die man könnte aufzählen. Erzähl mir erst deine Body-Aufreger.
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3: Zusammen starten wir den Nachmittag von diesem wunderschönen Sommerfreitag. Es ist eins. Willkommen.
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3: Wir haben wunderbares Sommerwetter heute an diesem Freitag mit über 30 Grad. Ziemlich blauer Himmel. Dazu ein leichter Wind. Gottlob, oder, dass der noch ein bisschen erfrischend wirkt. Quellwölkchen haben wir nur über den Bergen. Und genau so, Copy-Paste, machen wir morgen am Samstag weiter. Auch über 30 Grad mit ein paar hohen Wolkenfeldern. Trotzdem aber viel Sonnenstrahlen.
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3: Es ist eine Minute nach der Eis und stockenden Verkehr. Den gibt es auf den üblichen Strecken. Darum starten wir mit einer Staumeldung aus der Region Bern-Mittelland. Das haben wir auf der A5 Biel Richtung Solothurn. Ab Solothurn-Ost bis zu der Verzweigung Lauterbach. Dann stehst du im Stau in der Region Basel. Bei der Verzweigung Rheinfelden Richtung Deutschland. Ab der Verzweigung Rheinfelden bis an die Ausfahrt an von Rheinfelden West. Dann A3 Basel Richtung Zürich. Ab dem St. Johann-Tunnel bis zu der Verzweigung Wiese. Dann gibt es auch noch Stau in der Region Zentralschweiz, und zwar auf dem Weg in Süden runter, 4 km lang, auf der A2 Richtung Gotthard, ab Amsteig bis Göschenen. Dort brauchst du sicher 40 Minuten länger. Und jetzt ist gerade die Meldung gekommen, dass der Gotthard-Tunnel in die Richtung gesperrt ist. A2 Luzern Richtung Gotthard, ab Amsteig bis Göschenen, 4 km Stau, und der Tunnel momentan gerade zu. In der Gegenrichtung hast du 3 km Stau, brauchst du eine ganze halbe Stunde länger. Dann haben wir noch die Region Ostschweiz getroffen, wo du Stau hast auf der A13, Sarganser Richtung St. Margrethe, ab Haag bis Sennwald. Schickt dir viel, viel Geduld. Liebe Grüße und wünscht dir eine gute Fahrt.
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3: Wir haben es 2 Minuten nach der Eis. Nehmt miteinander die zweite Tageshälfte in Angriff von dem Freitag. Kurz vor dem Weekend, das machst du mit mir. Ich bin Lara Kürbisch. Salut. 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
1: Deinen Nachmittag von diesem Freitag, 29. Mai, 19 Minuten nach der 1 haben wir es. Und ja, Weekend nähert doch für einige Leute draussen. Ja, klar, nicht für alle, aber für viele. Und darum, MeTime, nicht vergessen, Freunde.
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1: Also, falls du einmal einen Tipp hast für MeTime, kannst du dich sehr gerne bei uns via WhatsApp melden, weil man sucht ja immer wieder vielleicht ein neues Hobby oder irgendwie etwas Neues, das man sich selber kann beschäftigen kann. Heute haben wir wieder einen Gast bei uns.
2: Hallo, mein Name ist Benny Kappeler. Ich bin stellvertretender Geschäftsführer von Bernacqua, Leiter vom Erlebnisbad, Sauna und vom Bistrobetrieb.
1: Der Benny Kappeler, er sagt nämlich, dass Aquafit gut ist für MeTime. Aber ganz ehrlich, Benny, wenn ich gehe schwimmen, ich sehe immer nur die älteren Leute, die Aquafitness machen. Ist das nicht einfach etwas für Ältere?
2: Das Klischee Aquafit ist nur etwas für ältere Leute. Kommt definitiv von all denen, die es noch nie selber gemacht haben. Von aussen sieht es halt relativ locker aus. Aber wenn du im Wasser bist, dann merkst du relativ schnell, dass der Wasserwiderstand brutal ist. Und je nachdem, wie schnell und wie gross die Bewegungen durchgeführt werden, können also auch geübte sportliche Leute und jüngere Leute hier definitiv eine sehr intensive Trainingseinheit geniessen.
1: Also das glaube ich sofort, auch wenn es immer die Älteren sind, die ich sehe, die das machen. Also es ist immer ein guter Sound übrigens, der dort auch noch läuft. Es gibt immer so ein bisschen Summer Vibes. Was ist so der Benefit für Körper, Seele und Geist?
2: Der Benefit vom Aquafit ist, dass es nicht nur ein Ganzkörperkrafttraining ist, was natürlich im Fokus ist, sondern eben auch auf das Herz-Kreislauf-System schlägt und wirklich auch die Ausdauer verbessert. Man kann die Seele bammeln und sich einfach inspirieren von der Kursleitung, die einem alles vorzeigt und wirklich komplett abschalten und entspannen dabei.
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1: Also etwa ein Buch lesen, Aquafitness machen, in Body gehen oder Paddle spielen. Hauptsache ein bisschen MeTime.

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0: Post Malone mit Chemical, das ist Energy. Am 19 Minuten vor den 2. Und jetzt gibt es ein neues Abo-Modell. Achtung, aufgepasst, Facebook, also sprich Meta, so muss ich sagen, über den Übernahme, die Grossfirma. Meta mit Facebook, WhatsApp, Instagram führt jetzt für alle drei ein Abo-Modell ein. Es gibt jetzt nämlich bald alles im Pro. Also WhatsApp, Instagram und Facebook Pro. Dafür musst du dann zahlen. Gut, da brauchen wir jetzt dringend unseren Digitalexperten von Comparis und Energy, der Jean-Claude Frick. Was kann denn das mehr?
1: Ja, also bei Instagram bekommt man ein bisschen mehr Statistiken, man kann die Storys länger schauen, bei Facebook das Ähnliche, bei WhatsApp bekommt man Stickers und 90er Jahre haben angerufen, man bekommt Custom Ringtones, also je nachdem, wer ihn anruft, tönt es noch anders und man kann zusätzlich 20 Posts bzw. Chats anpinnen. Alles in allem muss man sagen, die Abos sind nicht wirklich attraktiv und ich empfehle definitiv nicht, dass man die abschließt.
0: Ich wollte sagen, es kostet auch um die 3 Franken denn, also wenn es nicht nötig ist, dann lassen wir das besser sein. Wann kommt das Ganze genau, JC?
1: Ja, das wird in den nächsten Wochen ausgerollt. Man kann also damit rechnen, dass dann irgendeiner plötzlich bei WhatsApp, Instagram und Facebook ein Screen kommt, der einen auffordert, man soll doch ein Abo abschließen.
0: Irgendwie auch klar gewesen, oder? Dass irgendwann, dass wir so weit sind, dass es dort auch noch ein Abo-Modell gibt. Bei Meta, Facebook, Instagram und WhatsApp gibt es gleich auch in Pro-Version für etwa 3 Franken. Oh yeah.

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0: Sterne in unseren Herzen. DJ Avicii mit Wake Me Up. Das ist Energy am 2.
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0: Herrliches, wunderbares Sommerwetter. Wo die einen oder anderen schon wieder sagen, ja, es ist mir zu heiss. Ja, es ist wirklich heiss. Es ist über 30 Grad, auch heute am Freitag. Aber einen schönen, sonnigen Start ins Wochenende gibt es definitiv mit ein paar harmlosen Quellwölkchen über den Bergen. Morgen am Samstag dann, haben wir ein paar durchziehend hohe Wolkenfelder. Sonst aber auch ganz viel Sonnenstrahlen, das bei 28 bis 31 Grad.
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0: Wir haben es genau 1:01. Ich schicke dir liebe Grüße zu dir ins Auto, wo wir schauen, was auf der Straße los ist und da doch so einiges. Stockender Verkehr hat es in der Region Zürich-Aargau auf den üblichen Strecken. Ich sage dir, wo du im Stau stehst, das machst du auf der A1. Zürich Richtung Bern ab Lenzburg bis Aarau West wegen einem Unfall. Dort braucht es sicher ganze 10 Minuten länger. Dann haben wir drauf die Westumfahrung Richtung Wiedecke ab Braunau bis auf Wiedecke. In der Region Bern-Mittelland stehst du im Stau, und zwar auf der A1 Bern Richtung Zürich, ab Kirchberg bis auf Önsingen, braucht sicher etwa ganze 20 Minuten länger. Dann haben wir Stau in der Region Basel auf der A2 Luzern Richtung Basel, ab Pratteln bis zu der Verzweigung Wiese. Dort musst du sicher mit einer Viertelstunde mehr rechnen. Und auch noch Stau gibt es in der Region Zentralschweiz auf dem Weg in den Süden runter. 4 Kilometer auf der A2 Richtung Goldhardt, ab Amsteig bis Göschenen brauchst du ganze 40 Minuten länger. Und in der Gegenrichtung sind es 3 Kilometer, wo sicher eine halbe Stunde länger geht. Einfahrt Airolo und Waschenen sind beide zu. Region Ostschweiz haben wir getroffen, A13, also ganz richtig St. Margrethe, ab Haag bis Sennwald, auch dort stehst du im Stau und musst ein bisschen mehr Zeit einberechnen. Ich wünsche dir viel Geduld, eine gute und sichere Fahrt.
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0: Bei mir ist Göschenen Airolo, ist jetzt der Waschenen Airolo. Ich wünsche dir einen wunderbaren Nachmittag, und wenn du auch so einen Durchhänger hast, wie ich jetzt gerade vielleicht in meiner Sprache, braucht es vielleicht zwischendurch einfach mal so ein Käffeli, oder? Und ein tiefes Durchschnaufen. Mein Name ist Laura Kürbisch und ich habe Freude, dass du eingeschaltet bei Energy. Hoi.
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1: Der Freitag, der 29. Mai auf Energy, 18 Minuten nach den 2 haben wir's und die Schweizer Nazi ist im Eishockey WM-Halbfinale.
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1: Was ist das bitte für ein Match gestern? Also wenn es bei mir so weit kommt, ich als Fußballfan, dass ich den Fernseher einschalte am Abend um 20:08 und Eishockey schaue, dann stimmt etwas nicht mehr. Und dann war zuerst 1-0 für Schweden gewesen. Da habe ich mich schon aufgeregt und gedacht, das wäre vielleicht gescheiter, wenn ich wieder weggehe vom Fernseher. Vielleicht liegt es ja an mir. Aber nachher hat das Ganze gekehrt. Die Schweizer Nazi schlägt Schweden, den Angstgegner, mit 3-1 und der Fluch ist endlich besiegt.
2: Endlich! Obwohl es hat schlecht ausgesehen nach dem 1-0 und dann noch die 5-Minuten-Strafe. Aber sie haben es durchgezogen.
1: Fans, die können es kaum glauben.
3: Was für ein Spiel, das gibt es ja gar nicht. Schweden, 3-1 nach einem 1-0-Rückstand. Wer hätte das gedacht?
1: Ja, auch der Stürmer, der Simon Knack, sagt, der Fluch ist besiegt. Wobei, er hat gar nicht von dem gewusst.
4: Ich habe nicht wirklich gewusst vor dem Spiel, dass es ein Fluch war. Aber wir sind super happy, dass wir das dann können ein bisschen umschreiben und ich bin super stolz auf die Mannschaft.
1: So, und jetzt wartet morgen am Samstag um 20:20 Norwegen. Ist das ein Freilos? Was meinst du, Simon?
4: Nein, ja, gar nichts von dem reden. Ich glaube, wir haben gesehen, wie gut dass sie hockey

0: spielen in der anderen Gruppe. Und ja, wir müssen parat sein von Anfang an. Sie werden sicher mit viel Selbstvertrauen kommen. Und ja, es gibt wieder ein Herz-Game und freue mich jetzt schon auf das.
1: Ja, es gibt auf jeden Fall ein Herz-Game, weil Norweger, die sind erstmals in ihrer Geschichte in einem Halbfinale und zum ersten Mal seit 2012 haben sie überhaupt die K.O.-Phase erreicht. Also die träumen natürlich auch von einer WM-Medaille jetzt. Und die Schweiz, die weiss natürlich, wie man so eine gewinnt, sind ready dafür. Und ich hoffe ganz fest, dass es da doch noch Gold gibt. Die Däume sind gedrückt.
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1: Das Halbfinale Schweiz-Norwegen eben morgen am Samstag 20:30 Uhr in Zürich.

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0: Schwierige mit dem Song Jason Derulo in my head. 7 Minuten über den 2:30 haben wir es. Und wie sagt man so schön? Ice cream, you scream, we all scream for ice cream. Es klingt ein bisschen Dessert, ein bisschen Glasse bei dem heißen Wetter hoffentlich jetzt am Nachmittag, oder? So eine kleine Erfrischung. Oder einfach mal ein bisschen Body gehen und sich ein bisschen geniessen, das wunderbare Wetter jetzt richtig Wochenende. 30 Grad, ich finde persönlich, da braucht es einfach eine Abkühlung.
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Two Colors, Chris De Sarandi und Safri Duo mit Cynical. Ernst, grüß dich an deinem Nachmittag von diesem Freitag. Friday Edition 20:03. Und Friday Edition gibt es jetzt auch dann gerade ab der 3 bei Energy Downtown. Und der macht heute Katja Wiedemann mit guter Portion Motivation und viel Energy für dich. Viel Spass mit dir und wir hören uns morgen wieder bei Energy Mein Samstag ab der 7. Ich bin Lara Kühler, bis schöne Freitag.

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0: schön bis zum letzten Lassen. Coldplay bei Energy, Freitag 29, jetzt 3.
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0: Franzi Schweizer.
2: Nach einem Messerangriff am Bahnhof Winterthur hat die Psychiatrie, wo der 31-jährige Täter kurz vorher entlassen hat, eine externe Untersuchung eingeleitet. Damit soll ermittelt werden, wieso der Mann als nicht selbst- und fremdgefährdend ist eingestuft worden, wie die integrierte Psychiatrie Winterthur mitteilt. Das sei eine klare Fälleinschätzung gewesen, sagt der Sicherheitsdirektor Mario Fehr. Nur einen Tag nach seiner Entlassung hat der 31-jährige Täter auf 3 Passagiere eingestochen. Der Schweizer Ski-Freestyler Andi Raggetli schreibt Geschichte. Er ist nämlich der erste Athlet in seiner Sportart, der es unter die Top 100 der reichsten Sportler unter 40 geschafft hat. Damit ist der Bündner einer von 19 neuen Emmy-Listen, die vom Bilanzmagazin publiziert wird. Sein Vermögen wird auf 2 bis 5 Millionen Franken geschätzt. Zu verdanken hat er das aber nicht nur am Freestylen, sondern auch seinem eigenen Modelabel und seiner Social-Media-Präsenz. Auf dem Pacific Crest Trail, einem berühmtesten Wanderweg zu Nordamerika, ist das Norovirus ausgebrochen und hat sich rasant verbreitet. Wie das Nachrichtenportal SF Gate berichtet, hat es der erste Fall schon Anfang Mai gegeben, in Nähe von Los Angeles. Kurz darauf waren über 2000 Menschen betroffen gewesen. Besonders schwer getroffen hat es einen 73-jährigen Mann, der mit dem Helikopter aus einem Camp ins Spital geflogen werden musste.
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0: Schön und heiß ist es heute noch und am Morgen, am Sonntag zuerst auch noch freundlich, dann tut es aber immer mehr zu und dann kommt es kübeln. Definitiv sind Gewitter angesagt nach diesen Hitzetagen.
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0: Da haben wir auf der Vorchautobahn Richtung Zürich zwischen der Ottika und dort Wil am See einen Unfall und darum dort ein Fahrstreifen blockiert. Das klemmt außerdem schon jetzt um Gubrist. Ab die Ottika bist du am Kreuchen, das natürlich auf der Westumfahrung, ab Urdorf Süd. Dann der Domenico meldet noch Chur-Zürich, letzter Tunnel, Bahnfahrzeug auf der rechten Spur. Danke für die Meldung und darum dort aufgepasst. Es klemmt außerdem fährt Richtung Zürich schon ab Wülflingen bis und dann natürlich auch auf dem Nordring in die Stadt Zürich hinein. Gehen wir auf Bern, auf die A1, zwischen Rastatt, Gunzg Nord und Önsingen klemmt es, aber auch in die Gegenrichtung ab Kriegstätten bis Önsingen steht Stau und das gerade etwa eine halbe Stunde. Auch eine halbe Stunde, 3 km Stau zu Basel auf der A2 Richtung Basel zwischen Liestal und der Verzweigung Wiese, dann Richtung Deutschland stehst bei der Ausfahrt Rheinfelden West, Richtung Zürich auf der A3 höhere Verzweigung Wiese, haben wir Verkehrsüberlastung zwischen August und der Verzweigung Rheinfelden Stau in den Anschlussstellen. Und zwischen Muttenz und der Verzweigung Hagnau, auch ein Zeitverlust von einer guten Viertelstunde. Ein Abstecher noch in Zentralschitz auf der A2 Richtung Luzern, zwischen Altdorf und Becken, Rietz, da hat es eine Baustelle und darum gibt es auch dort Probleme. Und damit grüße aus Ebenzorg.
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0: 3 ab 3, wir starten den Countdown Richtung Feierabend und auch wenn da auf der To-Do-Liste noch Haufen rum ist, es schmeckt doch jetzt schon mega nach Weekend, oder? Juhu!

0: Wieder neu für Leonie und Colm Scott. Schön bist du bei uns. 15, 17 jetzt. Und wie immer am Freitag ziehen wir bei Energy Downtown Bilanz. Und zwar, wo es an der Börse so gelaufen ist.
1: 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Der Rückblick auf die Finanzmärkte mit Dragan Sipka, Fachspezialist Portfolio Management.
2: Die Finanzmärkte haben diese Woche weiter vom KI-Optimismus profitiert. Vor allem tech-dominierte Börsen in den USA haben zugelegt, aber auch in Asien. Politische Spannungen sind dabei ein bisschen in den Hintergrund gerutscht. Gleichzeitig sind die Zinsen weltweit zurückgegangen, das hat Obligationen gestützt. Der Ölpreis hat nachgegeben, weil der Markt auf Entspannung im Nahen Osten hofft. Für Private heisst das, Technologie bleibt der wichtige Treiber und bei Zinsen und Inflation gibt es im Moment ein bisschen mehr Luft.
1: Das Besondere der Woche.
2: Ja, die KI-Euphorie hat es geschafft, die Aktienmärkte vom ungelösten Konflikt zwischen den USA und dem Iran abzulenken. Besonders aufgefallen ist der Technologiesektor. Chip-Hersteller haben einen grossen Teil vom letzten Kursgewinn an den globalen Aktienmärkten geliefert. Viele Investoren setzen also nach wie vor weiter auf die Zukunftstechnologie. Das zeigt, wie stark Erwartungen die Märkte bewegen können. Und es erinnert daran, Trends kommen und gehen, Innovation bleibt.
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1: Und jetzt ist 3:30.
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1: Dank dem Beiswind nicht mehr so krass so heiß wie auch schon. Freut uns dann vor allem, wenn es langsam richtig Bett geht. Dann kannst du einfach wieder mal so richtig durchlüften und das bringt auch etwas. Wir haben aber morgen nochmal einen Hitzetag mit Temperaturen um die 30 Grad. Am Sonntag kehrt es dann. Es ist zuerst noch schön, tut dann aber immer je länger, je mehr zu. Und dann gibt es Blitz und Donner und kann teilweise, glaube ich, auch recht heftig tun.
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1: Gehen wir zuerst ins Zürich Oberland auf die Forch, Autostrasse, Hinwil, Zürich zwischen Ottiken und Oettwil. In beiden Richtungen Verkehrsbehinderungen nach einem Unfall.

0: Dann haben wir ein Bahnfahrzeug und zwar zwischen Seebach und Wallisellen. Der rechte Fahrstreifen ist gesperrt vor dem Gubberstage ab Tietiken. Auf der Westumfahrung auch ab Wittiken schon. Auf der Flughafenautobahn Richtung Zürich, zwischen Gladbruck und Zürich Nord, haben wir Stau. Da ist noch eine ungesicherte Unfallstelle, da müsst ihr aufpassen. Linke Fahrstreifen ist blockiert. Im Mittelland klemmt auf der A1 Richtung Bern, ab der Raststätte Gunzgenor bis Önsingen, Richtung Zürich ab Kriegstätte bis Önsingen. Halbe Stunde Zeitverlust ist da angezeigt und darum klemmt es eben auch von Basel her ab Egerkingen bis Herkingen führen. Dann haben wir auch wieder Haufen Stau zu Basel. Stocker lasse ich weg, nur dort, wo 10 Minuten oder länger brauchst, so auf der A2 Richtung Basel, ab Liestal eine halbe Stunde, Richtung Deutschland, ab Rheinfelden bei der Ausfahrt musst du Geduld mitbringen. Richtung Zürich Höhe Wiese stehst Stau, dann auch zwischen der Augst und der Verzweigung Rheinfelden Stau. Auf der A18 Richtung Hagenau, zwischen Muttenz und Hagenau. Viertelstunde, wo du verlierst. Und vor allem mit der Zentralschweiz auf der A2 Richtung Luzern braucht es Geduld zwischen Altdorf und Beckeried wegen Bauarbeiten. Am besten fährst du über die Achsenstrasse A4. Und damit grüße aus Hebenzorg.
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0: Freitagnachmittag, Energy Downtown, jetzt sind 20 vor 4 und wir schauen nochmal zurück.
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0: Bleiben 10 Minuten, bevor es 4 Uhr schlägt. Energy Downtown. Katja Wiedemann mit ihrem Schweizer. Aber nicht mehr lang am Sonntag. Da gibt es eine Top-Kühlung. Und jetzt der Dermot Kennedy.
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0: Freitagnachmittag, das ist Energy jetzt 4.
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0: Und Franz Schweizer.
2: Nach einem Messerangriff am Bahnhof Winterthur hat die Psychiatrie, wo der 31-jährige Täter kurz vorher entlassen hat, eine externe Untersuchung eingeleitet. Damit soll ermittelt werden, wieso der Mann als nicht selbst- und fremdgefährdend ist eingestuft worden, wie die integrierte Psychiatrie Winterthur mitteilt. Das sei eine klare Fälleinschätzung gewesen, sagt der Sicherheitsdirektor Mario Fehr. Nur einen Tag nach seiner Entlassung hat der 31-jährige Täter auf 3 Passanten eingestochen. Der Schweizer Ski-Freestyler Andi Ragettli schreibt Geschichte. Er ist nämlich der erste Athlet in seiner Sportart, der es unter die Top 100 der reichsten Sportler unter 40 geschafft hat. Damit ist der Bündner einer von 19 neuen Name-Listen, die vom Bilanzmagazin publiziert wird. Sein Vermögen wird auf 2 bis 5 Millionen Franken geschätzt. Zu verdanken hat er das aber nicht nur am Freestylen, sondern auch seinem eigenen Modelabel und seiner Social-Media-Präsenz. Auf dem Pacific Crest Trail, einem berühmtesten Wanderweg zu Nordamerika, ist das Norovirus ausgebrochen und hat sich rasant verbreitet. Wie das Nachrichtenportal SF Gate berichtet, hat es den ersten Fall schon Anfang Mai gegeben, in Nähe von Los Angeles. Kurz darauf waren über 2000 Menschen betroffen. Besonders schwer getroffen hat es einen 73-jährigen Mann, der mit dem Helikopter aus einem Camp ins Spital geflogen werden musste.
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0: 28 Grad habe ich aktuell vor dem Studio und es ist allgemein nicht mehr so drückend wie auch schon mit dem Beiswind und einen Weg für alle, die unter der Hitze leiden, bald haben wir es überstanden. Morgen nochmal bretscht die Sonne bei 30 Grad. Am Sonntag, da ist der Start noch schön. Es gibt dann nochmal schwülwarme 28 Grad. Ab dem Nachmittag sind dann aber noch auch heftige Gewitter möglich.
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0: Dann starten wir wieder im Zürich Oberland. Da hat es nämlich einen Unfall gegeben auf der Furchautobahn zwischen Dottiken und Wöttwil in beiden richtigen Verkehrsbehinderungen. Stars und Gubrist ab Dietiken auf dem Westring durch das auch harzig. Wir haben zwischen dem Rastplatz Büsisee und Wallisee Fahrt Richtung St. Gallen Stau. Auf der Flughafenautobahn Richtung Zürich zwischen Gladbruck und Zürich Nord noch Behinderungen. Dann gehen wir auf die A1 Richtung Bern zwischen der Rastig Gunzgen Nord und der Verzweigung Lutherbach. Stars etwa 10 Minuten, also verliert 10 Minuten, weil du immer wieder vom Gas schmust. In der Gegenrichtung ab Kriegstätte mühsam, bis Önsingen eine halbe Stunde Zeitverlust. Darum eben auch von Basel her, ob Egerkingen bis Herkingen für einen Stau, aber auch zwischen Herkingen und Egerkingen musst du Geduld mitbringen. Dann gehen wir auf die A5 in Längholztunnel Richtung Solothurn. Da hat das Bahnfahrzeug darum dort eine rechte Fahrstreifen blockiert. Zu Basel 4 km Stau auf der A2 Richtung Basel ab Liestelstasch 40 Minuten Richtung Zürich, höhere Verzweigung Wiesestau. Dann Richtung Deutschland, Verzweigung Rheinfelden musst du anstehen. Aber auch ab dem Verzweiger August bis Rheinfelden auf der A3 Fahrt Richtung Zürich. Dann A8 Richtung Hagenau ab Motten zur Viertelstunde, wo du sicher verlierst. In der Zentralschweiz klemmt auf der A14 Richtung Silbruck ab Baar und Richtung Luzern auf der A2 ab Altdorf bis Beckeried Stau wegen Bauarbeiten.
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0: Ja, nur noch einmal umkehren und es geht Weekend und drum Jubel! Natürlich die Schweizer Hockey-Nazi auch noch Thema bei uns, wo wir jetzt Jagd auf Gold machen und nach dem Schwedenfluch noch den Silberfluch abschütteln müssen. Und wir fragen, ja jetzt, wo wir den Gold in der Kabine haben, der Roger Federer, wer soll es jetzt im Halbfinale und allenfalls im Finale richten?
4: Boah, ich sage, Messi wäre schon nicht schlecht. Keine Ahnung, Messi hat einfach Aura. Er bringt den Sieg mit sich.
0: Ja, mal schauen, ob wir den Messi anbringt. Er hat keine Zeit morgen Nachmittag. Aber wir suchen noch einen guten. Da bei Energy Downtown Kabinenanheizer. Und haben noch einen anderen Überflüger am Start. Tame Impala. Dank TikTok richtig groß mit dem Dracula. Hey, schön, Herr Schmidt. Energy Downtown.

0: Die erste startet ins Weekend, 11 ab 4 jetzt. Geniessen
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0: Da sind wir heute am Ambrach unterwegs bei der Nicole. Hoi.
3: Hallo Katja.
0: Und immer noch im Höch von wegen gestern Abend. Mega Match gewesen, oder?
3: Ja, es ist mega. Sie haben es so super gemacht jetzt. Auf viel läuft es weiter so.
0: Oh ja, komm. Morgen Norwegen. Tschüss und dann mal schauen, wer es im Finale gibt.
3: Ja,
0: und für dich habe ich zwar nicht gerade eine goldige Medaille, aber einen 50-Stutz-Gutschein vom Seal City. Je nachdem. Mhm. Wenn du mir kannst sagen, was ist gemeint, wenn man von einer Fübü Ranch redet?
3: Von einer was?
0: Fübü.
3: Fübü?
0: Ja, Ranch ist vielleicht klar, aber was ist echt Fübü?
3: Hey, Fübü. Jetzt gerade so, wenn du mich so fragst, noch keine Ahnung, Fübü.
0: Also komm, ich sag dir's. Ja. Fübü steht für Füdli-Bürger.
3: Hey, nein, wirklich.
0: Ja.
3: Füdli-Bürger Range.
0: Ich weiss aber nicht, ob dir jetzt mehr geholfen hat.
3: Was könnte das sein? Einheimische Range.
0: Noch nicht so warm, wie ich es gerne hätte.
3: Nein, ich habe wirklich keine okay, ja, Füdli-Bürger Range.
0: Aber vielleicht, wenn es jetzt Domenico Blas dann gerade sagt.
3: Ja, komm. Dann geht mir der Pfeifer.
0: Ja, obwohl Ranch, ich weiss ja nicht.
4: Fübü Ranch ist ein Ranch. Allerdings nicht ganz so gross und weitläufig und sexy wie eine richtige Ranch. Sondern sehr klein und eng und eben darum ein bisschen Fübü, ein bisschen Füdli-Bürgerisch. Das ist ein Schrebergarten.
3: Ja, yes, das geht.
0: Füdli-Bürger haben eben nicht Platz oder das Geld für die ganz grossen Ranges, sondern ja, haben vielleicht irgendwo
3: okay.
0: Die Altstädten aussen, so ein Häuschen und einen Platz, wo sie bepflanzen.
3: Das ist so gut. Okay, ja,
0: ist ein witziger Ausdruck, haben wir etwas gelernt, aber Gucci bleibt bei mir.
3: Ja, schade.
0: Du, Hauptsache wir holen das WM-Gold, nicht Gold.
3: Ja, sicher. Drum,
0: hopp genau. Schweiz, schönes Weekend.
3: Danke, gleichfalls, mach's gut.
0: Tschüss.
3: Tschüss, ciao, ciao.
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0: Wetter wird dann am Freitag beim Herr Moser.
1: Come on, boy!
0: Ja, der ist schon wieder am Fluchen. Und genau das ist das Schöne dran, oder?
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0: Ja, einmal für euch schön, weil schön schade für euch, an dieser Rubrik, die heisst «Erst Wochenende, wenn». Hast du sicher schon mal gesehen auf Insta und Co. Immer wieder ein Spass. Unsere Berner Morningshow-Hosts, die tun sich gerne challengen gegenseitig. Sprich, der Start ins Weekend vermiesen. Darum gibt immer am Freitag der einen dem anderen Aufgabe. Und erst wenn die erledigt ist, dann geht es ab. Bei hochlagern. Heute eben der Moser dran. Darum, Schelki, sag, was muss er genau machen?
3: Der Simon darf sich heute am Feierabend auf ein Schönwetter-Hobby freuen. Etwas, was viele gerne machen, zugegebenermassen mehr ein bisschen ältere Leute, ist Boccia spielen. Kennen wir alle aus den Ferien, wenn die älteren italienischen Herren wieder an der Boccia-Bahn Zeit verdörlen
0: ja.
3: Und probieren möglichst nach a Pallino ihre Kugel herzuschieben.
0: Genau.
3: Das wird seine Challenge sein. Und zwar muss der Pallino so nah sein, dass er die Boccia-Kugel berührt. Das klingt jetzt im ersten Moment einfach, aber glaubt mir eins, eingeschworene Boccia-Spieler haben mir gesagt, das ist unhure schwierig. Dazu braucht es nicht nur Können, sondern auch eine riesen Portion Glück. Perfekt, also für erst Wochenende. Wenn, mühsam, langweilig und möglichst zeitraubend. Wie ging das Motto von erst Wochenende? Wenn. Also heute Abend unbedingt reinschauen auf Energy beim Insta-Channel und die neueste Folge erst Wochenende wenn abchecken, wenn er es dann geschafft hat.
0: Ja, mal schauen, ich weiss nicht. Noch ist nichts auf dem Channel, noch ist er in dem Fall am Fluchen und am Schwitzen. Und wenn wir dann schon so auf dem Sofa oder im Apero angekommen sind, dann gibt es dann hoffentlich die runde Schadenfreude. Jetzt einen zum Radio-Läuten drehen und so richtig schön mitgrölen.

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0: Start des Weekends, es ist 16:30 Uhr.
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0: Und noch einmal gibt es eine Portion Sommer mit viel Sonne, heissen 30 Grad und einem schönen Lüftchen. Am Sonntag ist der Fertig lustig. Am Morgen zwar auch noch schön und es wird noch mal so richtig drückend schwül heiss mit bis 28 Grad. Im Verlauf des Nachmittags sind dann aber Hitzegewitter angesagt. Da kann es dann auch ordentlich kübeln kommen. Aber Montag dann nicht gerade Wüstwetter, hat aber sicher immer mal wieder ein bisschen Wolken rum. Kann vielleicht auch mal einen Sprutz Regen geben, gibt aber auch Sonne und mal wieder ein bisschen normale Temperaturen, nämlich einfach so 24, 25 Grad. Also ich freue mich drauf.
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0: So, dann gehen wir zuerst in Gubrist. Ab Dietike bist du langsam unterwegs. Und das natürlich auf der Westumfahrung. Außerdem haben wir dann auf dem Nordring zwischen dem Rastplatz Büsisee, Süd- und Walliselen Stau nach einem Unfall. Auch auf der Flughafenautobahn Richtung Zürich klemmt es noch zwischen der Werft und Zürich Nord als Nachwehen von einem Unfall. Richtung Bern musst du ab der Raststätte Gunzig Nord bis zu der Verzweigung Lutherbach 10 Minuten mehr Zeit einrechnen. Gerade 30 Minuten verlierst du ab Kriegstätte bis Önsingen Fahrt Richtung Zürich. Darum auch von Basel her an Egerkingen bis Herkingen für den Stau. Wir haben aber auch wieder Gegenrichtung zwischen Herkingen und Egerkingen Stau in der Anschlussstelle.

0: Dan gehen wir auf Basel, der ganze 40 Minuten auf der A2 Richtung Basel, am Liestl, Richtung Zürich, höhere Verzweigung, Wiese, Stagenrunde und dann auch Richtung Deutschland bei der Ausfahrt Rheinfelden, Richtung Zürich, ab der Verzweigung Augsteben bis Rheinfelden. In der Anschlussstelle auch da eigentlich alles verstopft, wie so öppe zu Basel. Die Stocker lassen wir einen Weg weg. Ich weiss, wir haben noch ganz Haufen mehr, die dort hängen. Zum Beispiel auf der A8 Richtung Hagnau ab Muttenz, da doch dann auch wieder eine Viertelstunde Stau stehen gesagt, darum nehmen wir die noch rein. Gehen wir noch in Zentralschweiz, da Richtung Silbruck, ab Bar Stau auf der A2 Richtung Luzern, ab Altdorf bis Beckeried wegen Bauarbeiten. Stau, da verlierst du auch ordentlich viel Zeit, darum vielleicht über die Achsenstrasse hier 4 fahren, dann geht es ein bisschen schneller.
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0: 3 Stunden und dann heisst
1: es... Ah, Bibe!
0: Ja, Bibe! Also, die Mannenmeisterschaft ist längstens durch. Ich weiss, die FC Thun hat gewonnen. Aber heute spielen ja noch die IB-Frauen um den Meisterköbel. Da gilt es, um 7 die Daumen zu drücken und auch um Fluch zu bewältigen. Der Servet-Fluch nämlich. Bei 27 Duellen gegen Genfer haben sie nämlich nur einmal gewonnen. Ah, darum, heute drücken wir den Daumen alle für die IB-Frauen und apropos Fluch.
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0: Also, der Coach Gadieu sagt zwar sick, nur eine aufbauschte Geschichte von den Medien, aber alle reden davon und darum muss es irgendetwas dran haben, oder?
3: Es ist endlich Zeit geworden, den Schwedenfluch zu besiegen.
0: Ja, Mann! Ja, Mann! Der Schwedenfluch hat ewig gegeben. Dreimal in den letzten 13 Jahren waren die gelb-blauen die Schuld und haben unseren WM-Traum Platz gelassen. Und jetzt haben wir ihn aber besiegt. Und doch, ja, jetzt wartet der Nächste. Der Silberfluch. Weil wir haben schon so manchmal so gut gespielt an einer WM. Zum Gold, ja, griffen, hat schon einen Finger dran gehabt. Und dann, ja, dann haben wir verloren. 2013 war es so, 2018, 2024, 2025. Darum haben wir gefunden, jetzt müssen wir auch mal so eine höhere Macht einschalten da bei Energy. Haben die Aida Adams gefragt. Sie ist Medium, Magierin und Heilerin. Ja, was ist denn mit dem Fluch? Haben wir den? Gibt es da irgendwie schwarze Magie, die über der Schweizer Eishockey-Nazi schwebt?
4: Fluch? Nein. Definitiv nicht. Ich habe mir alles angeschaut. Es liegt weder ein Fluch noch sonst was. Man sagt, es gibt einen Alpenfluch, aber nein, es ist auch nicht das. Es geht wirklich nur darum, geerdet zu sein.
0: Geerdet zu sein? Also was ist denn das Problem von der Schweizer Nazi?
4: Ich habe mir das Ganze angeschaut. Astrologisch gesehen leider Tages-, Monats- und oder beziehungsweise Gründungsjahr, die Zweier. Die haben eine sehr starke Zweierbesetzung und plus noch dazu im Zeichen Waage. Diese sorgt für Zweier-Symbolik. Hinzu kommt noch, dass sie erdgebunden sind oder darum, dass es darum geht, dass sie erdgebunden bleiben. Ja? Und wenn sie Gold gewinnen, könnte es passieren, dass sie halt überheblich werden. Das ist das, was die Astrologie sagt.
0: Okay, wobei so tönt es eigentlich überhaupt nicht. Ich habe das Gefühl, ich sage, ja, voll dankbar für alles, was da jetzt abgeht, dass die Fans so hinter ihnen stehen. Und ja, es ist einfach nur der Pleasure, denen zuzuschauen. Darum, ja, was können wir dann machen, dass wir endlich Gold holen?
4: Natürlich können sie auch da was gegen machen, um den ersten Platz zu belegen. Und zwar haben die Chance, wirklich jetzt von 2026 bis 2028, die Tendenz liegt da sehr, sehr hoch, dass sie endlich mal Gold gewinnen. Das Ganze kann man natürlich anspornen, indem man eine Silbermedaille oder eine Silbermünze mit einem Symbol drauf, und zwar die Waage, dann vergolden lässt. Und diese trägt jeder der Mannschaft, wirklich jeder, auch die Ersatzspieler. So, und dann, also vom Gefühl her, sage ich, ja, die Chancen sind wirklich sehr, sehr hoch.
0: Also man könnte da vermitteln, für die Münze vielleicht noch anzubringen für morgen, damit wir dann tatsächlich endlich mal Hockey-Weltmeister werden. Vielleicht ein bisschen Hokus-Pokus, aber wenn es zu Gold langt, mir gleich.
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0: Yo, und Gänsehaut tatsächlich Hitchcock. Ich bin Spormann fast gestorben gestern vor dem Fernsehen. Und wenn du noch einsteigen willst, wenn es zum Sättelmetall geht. Morgen 20 ab 3, nächster Match gegen Norwegen.

0: 12 Minuten, dann 5.
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0: Na, heute noch wolkenlos, ein herrlicher Tag. Einmal mehr von schon im Bilderbuch mit dabei. So die 30 Grad auch recht angenehm, finde ich. Vor allem die Nächte wieder besser. Einmal nicht so tropisch. Jetzt, wo es den Wind wieder angestellt haben, ja, da kannst du auch mal durchlüften und du spürst tatsächlich, oh, es bringt etwas. Ja. Morgen hat es ein bisschen mehr gewöhnlich um, der Himmel auch nicht mehr ganz so knutschblau, weil da noch so Haarastaub in der Luft ist. Aber noch mal heiss mit bis 30 Grad und auch der Sonntag zuerst mal noch drückend heiss. Richtig klebrig, grusig. Dann aber gibt es Gewitter und da kann es dann ganz schön tun. Darum will ich mal noch einplanen. So Lounge, Sonnenschirm und alles, was da davon fliegen könnte oder heikle Pflänzchen unterstellen. Nicht, dass dann aus der Body plötzlich heiss eckeln muss, am Sonntag notfallmässig. Weil Bodywetter bis dahin gibt es unbedingt bei uns der perfekte Sommersound. Robin Schulz am Start. So tönt dein Weg Richtung Weekend. Schön, Schmidt. 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
1: Und Franz Schweizer.
2: Der Post geht wegen der abnehmenden Briefpost jedes Jahr 85 Millionen Franken verloren. Darum wird über höhere Preise für das Porto diskutiert. Wie der Blick berichtet, könnte die Post aber an einem anderen Ort sparen und macht es trotzdem nicht. Inlandbriefe unter 50 Gramm wären eigentlich befreit von Mehrwertsteuer. Und doch zahlt die Post freiwillig 9 Rappen pro Brief. Das sei aber noch nie zulasten von Herr und Frau Schweizer gegangen. Gäbe es diesen Mechanismus nicht, dann wäre das Porto schon viel länger teurer, heisst es vor Post. Mit Erklärvideos oder Podcasts vom Bund ist Schluss. Der Bundesrat will in den nächsten Jahren nämlich 25 Millionen Franken bei Öffentlichkeitsarbeit einsparen und streicht für das 60 von aktuell 400 Vollzeitstellen. Pro Departement sind das 10-27% vom Budget, das eingespart werden, wie das SRF mitteilt. Am härtesten trifft es aber das Verteidigungsdepartement. Dort müssen über 6 Millionen Franken eingespart werden. Dafür will der Bundesrat den Informationsauftrag schärfen. Europa könnte bei Versorgung mit Antibiotika schon gleich von China abhängig sein. Vor diesem Szenario warnt der Basler Pharmakonzern Santos. Der Grund für die Besorgnis wurzelt in der Produktion der Antibiotika. 90% der Wirkstoffe werden heute nämlich außerhalb von Europa produziert. Sorgen macht aber auch der Preis. Ein Päckchen Antibiotika kostet heute weniger als ein Päckchen Ketschgummi, sagt der Santos-Chef gegenüber dem Blick.
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4: Perfekt. Aperol, Chill und Grillwetter zum Auftakt des Weekend. Am Morgen noch mal schön und heiss mit 30 Grad. Am Sonntag zuerst auch noch, vor allem schwül, dann gibt es eben Hitzegewitter.
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4: Stau und Gubri ist das auf der Westumfahrung. Wir haben vor allem auf dem Nordring Richtung St. Gallen nach einem Unfallstau zwischen dem Rastplatz Büsisee Süd und Wallisellen. Auch im Letten ohne Unfall. Also zwischen Zürich-Wammerdingen und Zürich-Ost brauchst du ein bisschen Geduld. Dann klemmt auf der A1 Richtung Bern zwischen der Rastig und Gnord und der Verzweigung Lutherbach sicher 10 Minuten lang liegen, weil du immer wieder vom Gas und Hütterl musst. Fahrt Richtung Zürich sogar eine halbe Stunde auf Kriegstätte bis Önsingen. Darum haben wir von Basel her Stau von Egerkingen bis Herkingen und von Herkingen bis Egerkingen dagegen Richtung in den Anschlussstellen. Auf der A5 Richtung Solothurn, ab Kreiselverkehr, Bielsee-Vorstadt und der Verzweigung Brückmoos, Stau überhaupt dort im Seeland rund um Biel, ein bisschen verstopft heute Abend. So auch zu Basel, dann nehmen wir nicht alles mit, nur das Wichtigste auf der A2 Richtung Basel, immer noch 40 Minuten Zeitverlust zwischen Liestal und dem Grenzübergang. Dann auf der A3 Richtung Zürich-Höhe, Verzweigung Wiese, musst du Stau stehen Richtung Deutschland, ab der Ausfahrt Rheinfelden Richtung Zürich, ab August bis zu Rheinfelden, Stau zu auf der A18, aber auch Richtung Hagenau, ab Muttenz, eine Viertelstunde, die du verlierst. Noch Zentralschweiz, da Richtung Silbruck, ab Bar stehst du Stau auf der A2 Richtung Basel, zwischen der Verzweigung Lopper und der Verzweigung Rotsee, musst auch recht viel Geduld mit. Es heisst da, bitte bleiben Sie auf der Autobahn und schön bleiben Sie bei uns.
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4: Willkommen im Weekend von der Finale. Ja, heute könnten schon die IB-Frauen den Kübel holen. Sie spielen heute gegen Servette um 7 Uhr. Morgen ein Halbfinale für die Hockey-Jungs gegen Norwegen. Champions League Finale am 6. Und am Sonntag spielen dann unsere Eisgenossen hoffentlich um WM-Gold.
5: Die Schweiz ist einfach der Beste. Wir holen den verdammten Pott. Wir holen den verdammten Kübel.
4: Ja, ich glaube, jetzt ist es tatsächlich soweit. Ich meine, gestern Abend, geile Mann, geile Stimmung und vor allem geile Starting Six. Hast du gesehen, Roger Federer hat die Jungs in der Kabine heiß gemacht.
6: Gratuliere schon mal. Ich weiss, wir haben noch nicht alles gewonnen, aber jetzt geht es los. Darum let me do the starting lineup mit einem winning mindset. Ich wünsche euch alles, alles Gute. Viel Glück.
4: Ja, die Frage ist jetzt nur, jetzt wo es ins Halbfinale im Finale geht, wer soll da noch kommen? Was gibt es Grösseres als der fucking Roger Federer?
7: Boah, ich sage, Messi wäre schon nicht schlecht. Keine Ahnung, Bro, Messi hat einfach Aura. Er bringt den Sieg mit sich.
4: Ja, er hat eine Aura, er ist Gold. Aber der Messi hat, glaube ich, keine Zeit morgen Nachmittag. 20 ab 3, darum brauchen wir einen anderen und suchen dann natürlich dabei.
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0: damit wir huschen.
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0: Weil da ist eine Gefahrenmeldung auf meinem Bildschirm aufploppt, betrifft Forch Autostrasse. Richtung in Wiel. Achtung, wenn ihr dort unterwegs sind, zwischen Oetwil am See und Ottiken. Da hat es Gegenstände auf der Fahrbahn, hat besonders Sorge auf der Forch Autostrasse. Richtung in Wiel, ab Oetwil würde ich langsam fahren wegen Gegenständen auf der Fahrbahn. Das ist Energy Downtown auf dem Sprung ins Weekend und nie hat die Hymne schöner tönt. Ah, ist das gestern geil gewesen? Das übermächtige Schweden endlich bodiget. Nicht nur ich hatte Pippi in den Augen gehabt, da hat man riesen Tier von Mannen gesehen, Brieke.
2: Ich kann gar nicht mehr sagen, das ist absolut genial. Hä? Wir feiern, wir machen es noch. Ich weiß nicht mehr an, was ich sagen soll. Ich muss jetzt auf das Hösli.
0: Ah, Bier ist in einem Raummengen geflochten, um den Sieg zu feiern. Einfach schön, oder? Und der Geilste hat Roger Federer mit der Starting Six in der Kabine.
3: Wir haben den Leo.
4: Yeah!
3: Dann haben wir den Josle.
0: Yeah! Die ersten sechs, die vom Eis stehen, runtergelesen. Yeah! Und richtig herzig all umarmen. Christian Marti, Verteidiger und bester Interviewpartner ever, hat gemeint, dass ich in einem Film.
5: Ja, ich habe das erste Mal live gesehen. Das ist dann nochmal eine andere Liga. Ich bin ein bisschen gut gewesen, aber der kommt dann auch noch, der kommt dann vielleicht noch gerade oben hin, ich weiss es nicht. Nein, es ist absolut krank. Ja, ich habe es geil gefunden. Ja. Hätte ihn schon gerade durch die Wand können säckeln.
0: Ja, war herzig, oder? Da haben sie alle gestaunet und der Rotschi auch richtig geil. Er hat alle geherzt und es richtig motiviert. Aber jetzt, wo der King da war, wer soll jetzt das richten im Halbfinale und im Finale? Die Bühne Huber mit Venus haben wir ja schon gehabt. Wer braucht es?
6: Der Marc Streit. Das ist einer von den ersten, der in der NHL bei Montreal Canadiens, New York Islanders gespielt hat, auch dort Captain war. Captain von der Nationalmannschaft sehr lang, glaube auch Rekord, einer von den Rekordspielern. Ich glaube, der könnte das noch toppen. Der hat sicher viel Gewicht.
0: Ja, ich denke es auch. Streiti, vielleicht auch Sulo oder Segi. Die hätten garantiert ein paar gute Worte parat und könnten die Jungs motivieren. Viele meinen, es müsse gar nicht unbedingt einer sein, der da Hockey-Kenntnis hat.
7: Der DJ Ötzi, ja, der geht sicher ab und kann die Fans anstimmen und Spieler aufhypen. Ja,
8: ja, hey, vielleicht Low Ledig, weil die das eigentlich auf dem Court immer mega gut machen. Ich habe das Gefühl, das könnte noch funktionieren. Dass man die Atmosphäre herbekommt, die irgendwie auch auf dem Sommerfestival
0: vorherrscht.
7: Der Gölä, ich weiss nicht, das wäre random.
0: Ja, voll!
7: Und lustig. Ich nehme noch eine Schaufel mit, um zu zeigen, dass er ein Bützer ist. Und dann kann er sagen, ja, er sind gute Bützer gewonnen.
0: Aha, okay. Ich weiss jetzt nicht, ob der Gölä richtig wäre. Wir haben noch ein paar Vorschläge aus einem anderen Bereich, so Social Media und so.
9: Zum Beispiel die auf dem Skirennenalben hocken und Fondue essen in der Badhose. Da alle Totoro und ich bin mir nicht mehr sicher, ob der Paul Frege heissen, glaube ich. Das hat zum Beispiel noch ein lustiges Duo, das ich mir dort noch vorstellen könnte. Wo irgendwie so dort, wo sie reinlaufen zum Beispiel, machen wir irgendwie so ein bisschen Eistron oder so. Dann laden die zwei ein und dann gibt es ein Fondue oder so. Das wär noch lustig.
0: Ja, oder einer, der eben schon jetzt ein paar Mal im Publikum gehockt ist und seine Muskeln spielen lassen hat.
10: Marc Odermatt, weil er weiss, wie gewinnen. Er erzählt einfach mehr, wie gewinnen. Das reicht.
0: Ja, Marco Odermatt finde ich einen guten Vorschlag. Ja, weil der könnte es wirklich reissen. Das ist ein ganz gutes Vorspiel für jeden Sportler. Und natürlich die so ein bisschen unerreichbar sind, so Ronaldo. Und Messi haben wir vorgeschlagen. Und da gibt es noch er, der findet...
11: Es gibt keinen Größeren als Roger Federer. Das kann man nicht mehr toppen. Das müsst ihr jetzt alleine schaffen. Nein, alles andere wäre ein Abstieg, sorry. Nicht, weil es ein Mann ist oder so, aber er ist leider der Größte. Ja? Das schaffen die auch alleine.
0: Tatsächlich. King Roger hat hoffentlich motiviert auf das Halbfinale und das Finale. Und Teil 1 gibt es morgen Nachmittag schon um 20.03 Uhr. Hopschwitz.
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0: zieht und zack.
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0: Grande Finale im Quizkönig. Und da haben wir schon die Anwärterin Nummer 1. Das ist Corina. Hoi.
2: Hallo, hoi.
0: So, du tönst aufgestellt und fit. Bist du es auch?
2: Ja, und auch ein bisschen
0: nervös
2: jetzt so im Finale. Aber das ist ja normal.
0: Ja,
2: bitte schon.
0: Du, geht jetzt um nochmal 50 Stutz, nachher gibt es 100 genau. Zum Fein gegessen bei den Tres Amigos. Wie genau. Immer gibt es aber einfach 3 Fragen, wo man sich auch selber zusammenreimen könnte, weil tagesaktuelle News. Und damit sage ich nichts mehr. Jetzt bist du im Zug, gibst mir den Countdown, dann legen wir los.
2: Countdown los.
0: Go!
2: Let's go!
0: WM-Halbfinale für die Schweizer ist okay. Anderer, wer ist der Gegner morgen?
2: Norwegen.
0: Richtig, wie heisst der RTL-Show, wo der Schweizer Joel Mattli heute um den Sieg tanzt?
2: Let's Dance.
0: Richtig, auf welcher Note will sich der Donald Trump mit seinem Bild verewigen? Donald Trump, habe ich nicht schön gesagt. Was ist für eine Note?
2: Semi.
0: Nein, das wäre doch viel zu wenig für den Herr Donald Trump.
2: Ja, ja, du. 1000.
0: 2 Punkte können wir gut schreiben.
2: Super.
0: Ja, sind wir doch ordentlich zufrieden und gehen zum Adrian.
3: Hallo Katja.
0: So, du musst mindestens 2 Punkte machen, damit Corina noch schlagen kann.
3: Mhm.
0: Mhm. Wobei, du bist ein Wiederholungstäter, aber liebevoll gemeint.
3: Jawohl.
0: Was ich auch immer gut darauf vorbereite. Darum bin ich gespannt, was es jetzt von dir gibt. Du gibst mir den Countdown.
3: 3, 2, 1, go.
0: WM-Halbfinale für die Schweizer Eishockeyaner. Wer ist der Gegner morgen?
3: Morgen ist Norwegen.
0: Richtig. Wie heisst die RTL-Show, wo der Schweizer Joel Mattli heute um den Sieg tanzt?
3: Let's Dance.
0: Richtig. Auf welcher Note will sich der Donald Trump mit seinem Bild verewigen? Das ist korrekt. Und damit wissen wir auch schon. Hey. Wir haben den König für diese Woche. Adrian, du bist ihn.
3: Ja, danke.
2: Gratulieren, Adrian.
3: Danke vielmals, Corina.
0: Einen guten kann ich beiden wünschen.
3: Danke mal.
0: Adrian kann einfach noch ein bisschen mehr Leute einladen. Und damit beiden ein schönes Weekend. Geniessen.
3: Ja, danke vielmals.
0: Ciao.
3: Ciao zusammen.
0: So, Woche abgeschlossen. Nächste Woche gibt es wieder einen Thron zum Erobern. Vielleicht möchtest du mal König oder Queen werden, dann jetzt unbedingt anmelden. Auf Studio-Handy, Kröntli schicken oder aber jederzeit 24/7 über energy.ch.
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0: ho und schönen Feierabend. Eine Minute schon Spatzeli verdienen. Dann sind wir gerade wieder zurück.
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0: Ja, und jetzt ist eben 5:30.
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0: Ja, es ist nicht mehr ganz so Backofen-mässig wie auch schon diese Woche. Also Tropennacht gibt es sicher nicht. Mit dem Beiswind zusammen lohnt es sich wieder mal so richtig alle Fenster aufzureissen und mal wieder ein bisschen Licht reinzulassen am Abend, wenn dann die Sonne mal weg ist. Weil also ich habe jetzt ein paar Tage höhlenmässig gewohnt. Darum freue ich mich auf den Moment, wenn es endlich wieder mal durchzieht durch die Hütte. Ja, Tropennacht gibt es nicht in der Nacht auf morgen, aber immer noch heiß. Also genug. Weil morgen noch mal 30 Grad, Sonne pur, vielleicht ein paar Wölkchen am Himmel, Sahara-Staub ist zusätzlich in der Luft. In der Nacht auf den Sonntag dann auch noch mal so ein bisschen typisch. Vor allem Sonntag selber drückendes Wetter, schwül wird es mit noch mal bis 28 Grad. Und dann entlädt sich aber die ganze Geschichte. Es gibt Gewitter und danach, glaube ich, recht heftig. Also ja, kleine Vorwarnung an dieser Stelle.
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0: Da starten wir am Gubrist, ab Dietike bist du langsam unterwegs, du das natürlich auch auf der Westumfahrung. Dann haben wir zwischen dem Rastplatz Büsisee und Walliseele Stau nach einem Unfall, fährt Richtung St. Gallen, aber auch Letten unten ein Unfall und darum zwischen Zürich-Schwammendingen und Zürich-Ost Stau. Dann klemmt es Richtung Bern, zuerst mal 10 Minuten verlierst ab Dietike bis Birfeld, zwischen Megenwil und Aarau Ost klemmt es einmal, dann zwischen Herkingen und der Verzweigung Lutherbach, da sicher eine Viertelstunde, die du liegen lässt, weil du immer mal wieder hötterle musst.

0: dann so ist ja dann von der Kreuzstätte Richtung Zürich ab Lutherbach bis Herkingen 20 Minuten Stau, von Basel her ab Egerkingen bis Herkingen Stau, aber auch umgekehrt von Herkingen bis Egerkingen Richtung Basel haben wir Stau. Dann zu Bern nach einem Unfallproblem fährt Richtung Zürich auf der A1 zwischen Wankdorf und Schönbühl drum Stau, da ist ein Fahrstreifen auch blockiert zwischen Aarau-West und Lenzburg. Brauchst du dann nochmal Geduld auch im Seeland auf der A5 Richtung Solothurn zwischen dem Kreisverkehr Biel-Seevorstadt und Brückmoos. Geduld, was heute Abend braucht. Vor allem hat es Basel 40 Minuten immer noch auf der A2 Richtung Basel, aber Liestl Richtung Zürich-Höhe, Wiesenstarstein Richtung Deutschland beim Verzweiger Rheinfelden und auch auf der A3 Richtung Zürich ab August bis auf Rheinfelden führen. Eigentlich alles ein bisschen verstopft auf der A8 Richtung Hagenau. Ab Muttenz auch eine Viertelstunde. Wir haben noch Haufen Meldungen mehr, aber es sind mehr so Stocker, die wir an dieser Stelle weglassen, weil sonst sind wir ewig dran. Gehen wir noch in Zentralschweiz auf der A14 Richtung Silbruck. Ab Bar braucht es da Geduld. Und auf der A2 Richtung Basel zwischen Lopper und der Verzweigung Rotsee heisst es. Bitte bleiben Sie auf der Autobahn. Ja.
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0: Guten Start des Weekend 2026 jetzt. Und wenn du jemanden auf Social unterwegs bist, dann hast du es vielleicht gesehen, die vier kleinen Knoblis, die einen Lehrer suchen.
1: Wir suchen immer noch. In welcher Klasse? Für nach dem Sommer in der zweiten Klasse.
2: Ist mir alles ein Ding. Ob ich lache oder sing.
3: Suchen wir immer noch eine Lehrerin?
4: Wir sind so viele Kinder, da könnten wir doch unsere zweite teilen.
5: Dann Glück bei mir zum Kind.
0: Sie sind zum Fressen herzig, die zwei Klässlerinnen aus Lintel. Haben aber nach der Sommerferien, wie sie erzählt haben, falls du gehört hast, keine Lehrperson. Und darum, ja, sind sie zum Suchen. Man hat die Eltern gebeten, dass sie da ein bisschen Werbung machen für den Job. Und die haben gerade noch ein bisschen mehr daraus gemacht, über das Heidi-mässige Video, das jetzt viral gegangen ist.
6: Das ist für uns schon noch wichtig, oder? Der Markt ist recht austrocknet, gerade in der Peripherie, an ausgebildeten Lehrpersonen, auch zu dem Zeitpunkt. Wir haben erst vor 3 Wochen entschieden, dass wir aufgrund von Vergrösserung der Schülerzahlen die Klasse teilen. Und darum haben wir auch die Eltern gebeten, sie sollen ihr Netzwerk aktivieren und das auch verbreiten, das Inserat, oder? Und dann gibt es Eltern, die da sehr affin sind in diesem Bereich und dann haben die Eltern das selber gemacht.
0: Und das ist der Peter Zehntner, Leiter vom Departement Schule und Familie zu Glarus Süd. Und er war überrascht, wie gross die Geschichte geworden ist. Über 100'000 haben das Video nämlich gesehen und doch hat es noch nicht so viel gebracht, wie man sich das gehofft hat.
6: Ja, wissen Sie, wir sind eine sehr grosse Gemeinde. Wir sind ja flächenmässig die zweitgrösste Gemeinde in der Schweiz und da sind wir nicht so jedes Mal im Dorf. Und je nach Affinität von dem ganzen Instagram-Umfeld gibt es Rückmeldungen, aber es hat auch ganz viele Leute, die das gar noch nicht mitbekommen haben. Und für uns ist es wichtig, dass wir da weit verbreitet sind und dass wir so können, die Klasse dann teilen. Wir haben aber auch einen Plan, wenn wir die Stelle nicht besitzen können. Also es ist nicht so, dass dann, wie vielleicht in anderen Orten, dann so dramatisch ist, dass man dann die Schule schliessen oder so irgendwie.
0: Also immerhin ist man da für alle Eventualitäten gerüstet, weil tatsächlich haben so ein Haufen das Video geliked und finden die Kiddies mega herzig. Gemeldet hat sich aber noch niemand auf den Lehrerjob.
6: Nein, wir haben einen sehr geringen Rücklauf. Nach den neuesten Informationen haben wir eine Bewerbung, wo jetzt bis zu uns kommt. Aber das geht immer auch noch einen Tag, 2, bis das dann bei uns ist.
0: Na, und dass es klappen kann, dass man am Schluss einen Lehrer oder Lehrerin findet, das hat man schon mal bewiesen mit genau so einem Video mit so Kiddies, wo viral gegangen ist. Und zwar in der Gemeinde Stalden, Ried im Wallis. Sandra Gottsponner empfiehlt darum unbedingt, dass man den Weg geht.
7: So sehr. Es war zwar ein bisschen aufwendig, aber es hat euch anderen Spass gemacht, mit den Kindern zusammen zu arbeiten. Und natürlich sind euch alle Eltern dahinter gestanden. Es sind euch fest mitgeholfen, die Werbung zu verteilen. Und ja, der Erfolg hat so sehr gezeigt, dass es sich gelohnt hat.
0: Na, also, für alle, die sich vorstellen könnten, in einer Heidi-Welt, in wunderschöner Bergpanorama, gut arbeiten, Lehrer für ganz herzige Kiddies. Unbedingt melden, Lintel sucht noch gute Lehrer.

0: und aus Solothurn vom Solroy. Das ist dein Feierabend mit Energy Downtown.
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0: Und da haben wir schon Anfangswoche, also eigentlich schon vor Pfingsten gejubelt.
2: Super ist wieder Bodywetter.
0: Ja, Sommer im Mai nehmen wir gern, weil Sommer einfach geil und vor allem so die ersten Sommertage sind die besten, auch wenn es dann einen Haufen Body gezogen hat, wo dann plötzlich gefunden hat, oh! Ja, da mit der Abkühlung im See ist dann vielleicht doch noch ein bisschen too much.
3: Der Schritt, bis man mal im Wasser ist, komplett, braucht immer ein bisschen Überwindung. Ich mache es immer langsam, aber das ist eigentlich, glaube ich, das Dümmste. Also ich versuche bis zum Bauchnabel rein und dann einfach auf die Zähne zu beißen und dann einfach reinspringen. Kurz und knapp. Bis heute hat es funktioniert, ich fahre gut damit und ich glaube, ich bin zufrieden damit.
0: Ja, so hat es letzte Woche noch getönt. Da haben wir auch noch endlich alte Temperaturen gehabt. Mittlerweile haben wir ja einen Rekordwert. Schweizer See und allgemein Gewässer, so warm wie nie. Haben wir angeschaut, in den Aare vor ein paar Tagen noch 14 Grad, jetzt 17 bis knapp 18 Grad. Und auch im Rhein haben wir ähnliche Temperaturen. Im Zürichsee haben wir sogar schon 21 Grad gemessen. Also so warm wie nie vorher in dieser Jahreszeit. Wobei, Fisch findet es natürlich weniger geil. So vor allem und Saibling anscheinend sind die richtig am Leiden. Und auch wir haben jetzt ein paar Tage gehabt, was nicht ganz so chillig war, wegen Tropen und Nacht. Ich habe nicht mehr so gut geschlafen. Und ja, darum freue ich mich so insgeheim dann doch ein bisschen aufs Gewitter, das am Sonntag angesagt ist. Bis dorthin gibt es jetzt nochmal wirklich sonnenvolle Pulle. Vielleicht mal ein paar Wolkenschlierke, ein bisschen Sahara-Staub. Morgen aber eben nochmal 30 Grad. Auch am Sonntag nochmal 28 Grad, es heizt nochmal die Luft so richtig schön drückend auf und dann kommt eben die Entladung in Form von teils heftigen Gewitter schon am Sonntagnachmittag. Also da kannst du dich noch aufs Donnerwetter einstellen. Ja, abkühlen tut es gut mal, ich würde sagen, weil am Montag haben wir dann ein bisschen Regen, vielleicht aber auch ein bisschen Sonne und das bei etwa 25 Grad. Herrlich!

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1: Und Franz Schwitter.
2: Immer wieder wird bei der Post darüber diskutiert, ob man das Porto nicht noch mehr erhöhen soll, damit man mehr einnehmen kann. Wie eine Recherche vom Blick jetzt aber zeigt, könnte die Post bei Mehrwertsteuer sparen. Inlandbriefe unter 50 Gramm wären von dieser eigentlich befreit und gleich zahlt die Post pro Brief wegen der sogenannten Optierung rund 9 Rappen Steuern pro Kuvert. Das ging aber nicht zulasten der Kundschaft, heisst es von der Post selber. Mit der Revision des Postgesetzes, die gleich startet, könnte das Vorgehen aber gleich Vergangenheit sein. Der Bundesrat dreht weiter an Sparschrauben. Bis 2029 sollen bei Öffentlichkeitsarbeit 25 Millionen Franken eingespart werden. Das heisst im Umkehrschluss, dass 60 von den aktuell 400 Vollzeitstellen gestrichen werden. Am härtesten trifft es das Verteidigungsdepartement, das die grösste Kommunikationsabteilung hat. Dort müssen knapp 7 Millionen Franken gespart werden. Damit die Kommunikation aber gleich stark bleibt, will der Bundesrat jetzt den Informationsauftrag schärfen. Nicht nur die Schweiz wird von Hitze geplagt, sondern ganz Europa. Wobei es bei uns noch moderate Temperaturen sind, wenn man etwa auf Südfrankreich schaut. Dort ist es mit 53 Grad so warm geworden, dass in der Schule sogar ein Kind in Ohnmacht gefallen ist. Weitere Kinder müssen erbrechen, heisst es vor Schulleitung gegenüber der französischen Nachrichtenagentur. Heute Nachmittag hat die französische Regierung wegen der Hitzewelle eine Krisensitzung abgehalten.
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1: Ja, das ist das Coole an so Hitzetagen, dass eben auch am Abend noch richtig schön angenehm ist, um länger draussen zu hückeln. Gut, mit dem Wind jetzt so ist es heute gar nicht einmal mehr so drückend gewesen. Und wir haben da immer noch 29 Grad, also fühlt sich viel angenehmer an wieder auch schon. Sonnenuntergang dann erst um 9 ab 9, darum tipptopp. Morgen dann der Himmel nicht mehr ganz knutschblau, weil Sahara Staub und sonst gewöhnlich und doch gibt es noch mal viel Sonnen und heiss. Am Sonntag zuerst auch noch, dann aber Hitzegewitter.
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1: Da haben wir Wallensee oben ein Problem wegen einem Bahnfahrzeug. Auf der A3 Richtung Chur beim Kärenzer Bergtunnel steht auf dem rechten Fahrstreifen. Der ist darum blockiert, der rechte Fahrstreifen. Und darum gibt es dort ein bisschen Puff. Wir haben natürlich Behinderungen wie immer jeden Abend am Gubristunnel. Ab Dietike bist du langsam unterwegs. Durch das auf der Westumfahrung, vor allem auf dem Nordring Richtung St. Gallen, ab dem Rastplatz Büsisee Süd bis Walliselen noch nach wie von einem Unfall. Und auch geklopft hat zum Letten unten. Darum zwischen Zürich-Schwammendingen und Zürich-Oststau. Dann gehen wir auf die A1 Richtung Bern, zwischen Dietikon und Aarau-Ost, verlierst sicher einmal eine Viertelstunde. Dann zwischen Gunzgen-Nord und Wangen an der Aare auch noch mal 10 Minuten. Bei Bern haben wir ein Problem und im Mittelland haben wir ein Problem, sorry. Wo bin ich gewesen? Zwischen der Verzweigung Lutherbach und Erkingen, eine Viertelstunde. Aber auch von Basel her, zwischen Egerkingen und Erkingen, klemmt dann natürlich auch richtig Bern vor Bern wegen dem Unfall zwischen Kirchberg und Schönbühl Stau, zwischen Wankdorf und Schönbühl eben auch fährt Richtung Zürich ein Standstreifen blockiert wegen einem Unfall. Außerdem dann Richtung Zürich noch zwischen Aarau West und Lenzburg Stau. Im Seeland Richtung Solothurn auf der A5 zwischen dem Kreisverkehr Biel-Seevorstadt und Brügg-Mols starrst zu Basel immer noch. Aber nur noch 30 Minuten auf der A2 Richtung Basel ab Liestal bis zum Grenzübergang Basel-Weil. Dann Richtung Hagenau ab Muttenz 10 Minuten. Wechseln wir noch in der Zentralschweiz. Auf der A14 Richtung Silbruck musst du Abfahrgeduld mitnehmen. Auf der A2 Richtung Basel zwischen Lopper und der Verzweigung Rotzheim. Ein Zeitverlust von einer guten Halbstunde. So, und jetzt fertig.
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1: Ja, die ein bisschen Sprachfindungsschwierigkeiten hat. Nein, es sind einfach unheimlich viele Verkehrsmeldungen. Und ja... Ich sehe behindert und darum sei es mir verzeiht. Es ist halt hier im Studio dann doch ein bisschen heiss. Darum Grüße raus. Hebt Sorge und macht es besser.

0: hat es irgendwo liegen, noch ein paar Sonnenstrahlen. Jemand, der einem den Nacken krabbelt.
1: Oh, das wäre geil. Vielleicht noch das Füße machen. Ja, wäre auch eine Variante, oder?
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1: Wobei, heute zuerst haben wir mal zwei Tipps für Fuli. Am 7. heisst es nämlich...
3: Ja, Bibe!
1: Ja, Ibe! Heute entscheidet sich, wer bei den Frauen noch den Kübel holt. Und da wollen die Ibe-Mädels endlich das Kogenservet schlagen. Da hat man ja schlechte Erfahrungen gemacht.
4: Man verliert ungern und noch ungerner gegen so eine widerlich spielende Truppe, die einfach zusammengekauft ist. Mit Abstand die unfairste Mannschaft in der Liga. Spielen sie natürlich abgezockt, muss man sagen. Ich bin eine schlechte Verliererin, kann ich auch sagen.
1: Ja, die Imke Wübenhorst ist die schlechte Verliererin und lässt raus, was sie rauslassen will. Ist aber so richtig geladen für den Finale heute. Endlich Revanche. Hoffen wir doch am 7. Start. Mit SRF 2 bist du allein dabei. Da wird vorher, kurz vor Abpfiff übrigens, in der Kabine Justin Bieber gesungen. Einfach so kleine. Und ein Haufen drücken den Berner Mädels den Daumen.
5: Heute gibt es ein knackiges 7:1, glaube ich, für IB. Viel Erfolg, toi toi toi. Ihr schafft das, ihr packt es.
1: Ja, das ist mal der erste Finale und dann nächste Finale. Ja, musst du vielleicht dann noch schnell umstellen, weil Viertel ab 8 geht es dann schon los mit Let's Dance. Auch da haben wir einen Schweizer im Einsatz, nämlich aus Regensdorf, der Joel Mattli.
6: Liebe Energy-Hörer und Hörerinnen, das ist der Joel Mattli und ich darf heute Abend bei Let's Dance im Finale tanzen. Ab der Viertel ab 8 legen wir los. Ihr werdet da hoffentlich noch irgendwo in der Sonne sein und das Wetter geniessen. Aber wenn ihr Zeit habt, für uns anzuläuten, zu voten, wir würden uns so freuen über jede Stimme. Bitte votet für uns. Ganz liebe Grüße aus Köln. Ciao zusammen.
1: Ja, da wären wir natürlich auch stolz. Und heute der Pokal würde gewinnen mit seiner Partnerin zusammen. Joel Mattli, go for it. Let's dance. Und dann haben wir noch einen Ausgangstipp für die, die vielleicht in Zürich unterwegs sind. Es gibt nämlich im Kanzlei-Club eine nette Dame.

Im Clubkonzert. Heute Abend im Kanzlei-Club. Gigi Malua kommt aus dem schönen Bündnerland und hat sogar schon mal einen Song gemacht für

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0: Falling, das ist der neue von Mont mit der Ria August Ostschweiz, Remo Foran. 9 Minuten noch, dann 6:30.
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0: Da sind wir heute Embrach unterwegs bei der Nicole. Hoi.
3: Hallo Katja.
0: Und immer noch im Höch von wegen gestern Abend. Mega Match ja. Gewesen, oder?
3: Ja, es ist mega. Sie haben es so super gemacht jetzt. Auf viel läuft es weiter so.
0: Oh ja, komm. Morgen Norwegen. Tschüss und dann mal schauen, wer es im Finale gibt.
3: Ja,
0: und für dich habe ich zwar nicht gerade eine goldige Medaille, aber einen 50-Stutz-Gutschein vom Seal City. Je nachdem. Mhm. Wenn du mir kannst sagen, was ist gemeint, wenn man von einer Fübü Ranch redet?
3: Von einer was?
0: Fübü.
3: Fübü.
0: Ja, Ranch ist vielleicht klar, aber was ist echt Fübü?
3: Hey, Fübü. Jetzt gerade so, wenn du mich so fragst, hast du keine Ahnung. Fübü.
0: Also komm, ich sag dir's. Ja. Fübü steht für Füdli-Bürger.
3: Hey, nein, wirklich.
0: Ja.
3: Füdli-Bürger Ranch.
0: Ich weiss aber nicht, ob dir jetzt mehr geholfen hat.
3: Einheimische Range.
0: Noch nicht so warm, wie ich es gerne hätte.
3: Nein, ich habe wirklich keine Ahnung. Füdli-Bürger Range.
0: Aber vielleicht, wenn es jetzt Domenico Blas dann gerade sagt.
3: Ja, komm. Dann geht mir der Fünfer.
0: Ja, obwohl Ranch, ich weiss ja nicht.
4: Fübü Ranch ist ein Ranch. Allerdings nicht ganz so gross und weitläufig und sexy wie eine richtige Ranch. Sondern sehr klein und eng und eben darum ein bisschen Fübü, ein bisschen Füdi-Bürgerisch. Das ist ein Schrebergarten.
3: Ja, das geht.
0: Füdli-Bürger haben eben nicht Platz oder das Geld für die ganz grossen Ranges, sondern ja, haben vielleicht irgendwo die Altstädten draussen so ein Häuschen und einen Platz, wo es bepflanzt.
3: Das ist so gut. Okay, ja,
0: ist
3: ich kann
0: ist ein witziger Ausdruck, haben wir etwas gelernt, aber Gucci bleibt bei mir.
3: Ja, schade.
0: Du, Hauptsache mal das WM-Gold,
3: ja,
0: nicht
3: ja.
0: Gold.
3: Ja, sicher.
0: Drum, hopp genau. Schweiz, schönes Weekend.
3: Danke, gleichfalls, mach's
0: tschüss.
3: Gut. Tschüss. Tschüss, ciao, ciao.
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1: Herzschmerz von Luis Capaldi. Es ist ja halb sieben schon gewesen.
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1: Aber ist ja gleich. Wir haben immer noch herrlich Wetter. Das geniessen wir. Immer noch 28 Grad vor dem Studio. Also tatsächlich cool, wenn dann die Sonne weg ist, so nach dem 9. Vielleicht mit dem Wind. Ja, braucht dann der Gefröhrli mal ein Jäckli. Aber es bleibt angenehm warm. Gibt nicht mehr so tropische Temperaturen wie auch schon diese Woche. Das heisst, man könnte sicher besser schlafen und dann ja, wieder mal durchlüften mit dem Beiswing, wo geht's.
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1: Dann gehen wir zuerst am Wallensee auf die A3 Richtung Chur. Im Kehren zur Bergtrolin hat es ein Bahnfahrzeug auf dem rechten Fahrstreifen steht und dort der Verkehr blockiert dann. Achtung, Gefahrenmeldung für die A3.

0: 4 Winterthur Schaffhausen. Zwischen Kleinandelfingen und Trüliken müsst ihr in beiden Richtungen aufpassen wegen Tieren auf der Autobahn. Achtung auf der A4 Winterthur Schaffhausen. Ab Kleinandelfingen oder ab Trüliken in beiden Richtungen eben. Langsam fahren vom Gasgall wegen Viecher auf der Autobahn. Ein bisschen klemmen wir uns noch zu Zürich am Gubrist, das auf der Westumfahrung. Wir haben zwischen dem Limmatalerkreuz und dem Walliselen noch Stau. Dann Richtung Bern ab der Raststätte Würlos Nord bis Aarau Ost klemmt immer mal wieder. Zwischen den Wangen an der Aar und Herkingen fort Richtung Zürich hast du im Moment länger. Zu Bern selber zwischen Kirchberg und Schönbühl, aber auch zwischen Wankdorf und Schönbühl Stau. Nach einem Unfall haben wir da Probleme. Geklopft hat es jetzt auch im Seeland auf der A5 zwischen Ortseingang und Kreisverkehr Biel-Seevorstadt. Stau und dann auch Richtung Brückmoos braucht es Geduld. Gleich Richtung Neuenburgstrasse zwischen Bienne-Seevorstadt und Bienne selber. Dann Basel noch, 20 Minuten noch, auf der A2 Richtung Basel ab Pratteln bis zum Schwarzwaldtunnel her. Auf der A18 ab Muttenz brauchst du auch noch Geduld. Und in der Zentralschweiz auf der A2 Richtung Basel zwischen dem Tunnel Schlund und der Verzweigung Rotsee haben wir noch Stau. Gute Viertelstunde, bevor du wieder Gas geben kannst.
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0: Sound, Harry Styles ist bereit mit dem Watermelon Sugar. Das ist Energy Downtown auf dem Vegas Weekend, wo wir immer noch darüber rätseln, wer nach dem Roger Federer gestern jetzt in der Nazi-Garderobe es richten soll.
1: Wo ich sage, Messi wäre schon nicht schlecht. Keine Ahnung, Bro, Messi hat einfach Aura. Er bringt den Sieg mit sich.
0: Ja, voll Aura, er ist der Gold, hat aber keine Zeit, haben wir schon geklärt. Aber wir hätten ja noch ein paar andere, so Schweizer, die nicht so schlecht unterwegs sind, oder?
2: Jan Sommer. Schweizer Nazi-Goat, Roman Bürki.
0: Was?
2: Der Fußballspieler, der Goalie von BVB. Der spielt jetzt in den USA. Vielleicht noch. Nein, also Roger Federer ist schon klar der Goat. Chaka Shakiri ist so, können wir darüber reden. Lichtsteiner. Und sonst. Marco Odermatt.
0: Ja, der wäre vielleicht noch. Das könnte man durchaus vorstellen. Weil eben, ich meine, was kommt nur nach dem Roger Federer? Marco Odermatt, bis jetzt der heisse Tipp. Wir haben natürlich noch einen ganzen Haufen Vorschläge gehabt, wo wir aber ein bisschen zweifeln, so Göhlen. Ja, wir haben auch mal den Hausi Leutenegger noch gehört. Er als Bob-Sportler, auch Olympischen Spielen dabei gewesen. Ja, hat immer eine grosse, von dem her würde ich noch nicht reinpassen. Und dann haben andere gesagt, ey, jetzt vielleicht mal eine Frau, Jackie Badran oder so. Mal schauen, vielleicht kommt dir auch noch ein Name in Sinn, wo du weisst, mal, das wäre genau der richtige Mensch, um in die Kabine zu schicken. Für die Starting Six, morgen Nachmittag im Halbfinale für die Schweizer Eisgenossen. Mal schauen, ob der eine richtig liegt. Und jetzt tun wir husch gut.
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0: Ja, falls du regelmässig Energy los ist oder Hockey schaust zum Beispiel und damit auch die Werbeunterbrüche, dann hast du es vielleicht schon mitbekommen. Es gibt einen Tag der guten Tat, wo es im Werbespot so herzig ein Mädchen gibt, wo der alte Nachbarin etwas vorliest oder ein Typ, wo der Tante das IKEA-Gestell zusammenbaut. Ja, Franzi Schweizer aus der Energy News Redaktion. Es ist Zeit zum Gut zu tun, und zwar eben morgen.
5: Genau, morgen Samstag, 30. Mai, ist er der Tag der guten Tat. Du hast es gesagt, es geht eigentlich um kleine Sachen im Alltag, dass man dann gegenseitig hilft, kleine Unterstützung anbietet, also sei es spazieren mit dem Hund vom Nachbar oder Köder zusammenlesen, draussen irgendwo im Wald oder auf der Strasse. Es geht wirklich so ein bisschen darum, dass man etwas Gutes tut. Gesponsert wird die ganze Sache vom Coop oder besser auch lanciert ist sie vom Coop. Und es gibt dort sogenannte Tatenlandkarte. Da kannst du also schauen, ich wohne dort und dort. Ich habe jetzt bei mir geschaut, zu tun. Könnte ich zum Beispiel mein Auto Handy abgeben und spenden für jemanden, der nicht so viel Geld hat. Ich könnte den Erste-Hilfe-Kurs besuchen vom SRK oder ich könnte den Wald aufräumen mit der Pfadi.
0: Das finde ich aber mega cool mit dieser Landkarte. Also da hat man gerade ein paar Tipps, weil ich finde, es braucht ja nicht einen extra Tag, um gut zu tun. Kann man jeden Tag machen, jeden Tag eine gute Tat, so pfadfindermässiger Slogan, oder? Genau. Aber morgen vielleicht noch ein bisschen bewusster und wenn man gar keine Idee hat, dann schaust du doch mal schnell auf dieser Landkarte. Wer braucht in meiner Umgebung Hilfe? Was könnte ich gut tun? Und für all die, die sagen, ja, nein, ich habe eigentlich gar keine Zeit, man kann es sich glaube ich, auch einfach machen mit einer Päckchen-Spende. Wie funktioniert das?
5: Genau, du kannst im Coop sogenannte Päckchen kaufen mit Lebensmitteln drinnen. Die gehen dann später an armutsbetroffene Menschen. Die werden alle gesammelt nach dem Tag der guten Tat und dann ausgeliefert an die schweizerische Tafel. Du kannst Päckchen kaufen für 20, 50 oder 100 Franken. Je nachdem hat es halt ein bisschen mehr zu essen oder ein bisschen weniger zu essen drinnen. Die kann man aber auch bestellen über coop.ch zum Beispiel.
0: Eine super Sache und man muss sich nicht aufdrängen, um gut zu tun, sondern man kann eben wirklich denen etwas Gutes tun, die es nötig haben oder eben auch in der Nachbarschaft einen Einsatz leisten. Darum unterstützen wir das natürlich gern. Tag der guten Tat und sonst einfach mal im Internet googeln, dort findest du noch einen ganzen Haufen Infos mehr.
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1: Franzi Schweizer.
2: Der Postke wegen der abnehmenden Briefpost jedes Jahr 85 Millionen Franken verloren. Darum wird über höhere Preise für das Porto diskutiert. Wie der Blick berichtet, könnte die Post aber an einem anderen Ort sparen und macht es trotzdem nicht. Inlandbriefe unter 50 Gramm wären eigentlich befreit von Mehrwertsteuer. Und doch zahlt die Post freiwillig 9 Rappen pro Brief. Das sei aber noch nie zulasten von Herr und Frau Schweizer gegangen. Gäbe es diesen Mechanismus nicht, dann wäre das Porto schon viel länger teurer, heisst es vor Post. Mit Erklärvideos oder Podcasts vom Bund ist Schluss. Der Bundesrat will in den nächsten Jahren nämlich 25 Millionen Franken bei Öffentlichkeitsarbeit einsparen und streicht für das 60 von aktuell 400 Vollzeitstellen. Pro Departement sind das 10-27% vom Budget, das eingespart werden, wie das SRF mitteilt. Am härtesten trifft es aber das Verteidigungsdepartement. Dort müssen über 6 Millionen Franken eingespart werden. Dafür will der Bundesrat den Informationsauftrag schärfen. Europa könnte bei der Versorgung mit Antibiotika schon gleich von China abhängig sein. Vor diesem Szenario warnt der Basler Pharmakonzern Santos. Der Grund für die Besorgnis wurzelt in der Produktion der Antibiotika. 90% der Wirkstoffe werden heute nämlich außerhalb von Europa produziert. Sorgen macht aber auch der Preis. Ein Päckchen Antibiotika kostet heute weniger als ein Päckchen Ketschgummi, sagt der Santos-Chef gegenüber dem Blick.
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1: Der Wind wie ein warmer Föhn, noch ist es angenehm und geht auch wieder unter 20 Grad in der Nacht. Wir gehen sogar dann auf bis 11 Grad durchab. Bei den meisten aber so um die 16 Grad. Morgen dann wieder 30, viel Sonne, ein bisschen gewölkt und vor allem Sahara staubt. Darum der Himmel nicht mehr so blau. Am Sonntag dann zuerst auch noch schön und vor allem typisch heiss. Und da brauen sich dann die ersten Gewitter zusammen. Am Nachmittag kann es kübeln.
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1: Immer noch Probleme am Wallensee. Auf Fahrt Richtung Chur auf der A3 zwischen Wesen und dem Kärntner Bergtunnel. Da haben wir wegen einem Bahnfahrzeug immer noch den rechten Fahrstreifen blockiert. Dann klemmt es noch ein bisschen am Gubrist und das natürlich auf der Westumfahrung Nordring noch ein bisschen harzig in der Braunau in die Stadt Zürich. Dann auf der A1 Richtung Bern neuen Unfall. Zwischen der Einfahrt Spreitenbach und Neuenhof haben wir Stau. Nach dem Unfall ist da der linke Fahrstreifen blockiert und etwa einen Kilometer Stau haben wir, also 10 Minuten Zeitverlust. Dann klemmt es zu Bern zwischen Kirchberg und Schönbühl, aber auch in der Gegenrichtung ab Wankdorf bis Schönbühl stehst nach einem Unfall der Standstreifen blockiert. Wir haben auch einen Unfall im Seeland auf der A5 zwischen Ortseingang und Kreisverkehr Biel-Seevorstadt und dann auch Richtung Brückmoos. Brauchst Geduld. Und auf Biel in Richtung Neuenburgstrasse. Dann noch Basel auf der A2 Richtung Basel. Zwischen Pratteln und Schwarzwaldtunnel stehst du etwa 20 Minuten. Auf der A18 Richtung Hagnau haben wir Richtung Luzern Stau auf der A3. Und damit Gruß raus, haben Sie
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1: Wir gehen im Freitagabend und zehren immer noch von dem coolen Donnerstagabend. Sau geil gewesen, oder? Der Sieg gegen Schweden und vor allem sind wir jetzt sicher, oder?
4: Die Schweiz ist einfach der Beste. Wir holen den huren Pott. Wir holen den huren Kübel.
1: Ja, und einer der Besten hat gestern noch besonders eingeheizt. Niemand anders als der Roger Federer.
5: Wir haben den Leo.
6: Yeah!
5: Dann haben wir
1: er hat Starting 6 runtergelesen und das Team so richtig heiß gemacht. Aber wer soll jetzt noch folgen im Halbfinale? Ja, das ist die grosse Frage, die sich stellt. Wer kann den Roger Federer noch toppen? Da sind wir. Vorschläge am Suchen, falls du noch einen hast. Kennst du unsere Studio-Handy-Nummer? Kannst du durch, bröseln und sonst hätten wir auch noch ein paar Vorschläge. In der neuen Stunde starten wir mal easy peasy mit Klack Klack. Out!

0: Wegen ein legendäres Wochenende, wo vielleicht auch neue Legenden könnten geboren werden. Seit dem 7. heisst es Genf ohne. Ja, die Berner Modis könnten heute den Kübel holen. Heute Rückrunde, Finalspiel gegen Servette, ist ein bisschen der Angstgegner von IB. Ja, und leider schon Raketenstart von den Genferinnen. Sie führen mit 1-0. Es ist tatsächlich das grosse Finalwochenende nach der Entscheidung bei den Frauen. Heute Abend, morgen um 6 Uhr, dann noch Champions League Final. PSG gegen Arsenal. Und gerade vorher auch noch Hitchcock im Eishockey. Schweiz gegen Norwegen. Und da haben wir ja noch unsere Fragezeichen bei Energy. Wer soll jetzt nach dem Roger Federer in die Kabine und einheizen?
1: Marco oder Matt, weil er weiss, wie gewinnen. Er erzählt einfach nachher, wie gewinnen. Das reicht.
0: Sehr gut. Na, Marco oder Matt, bis jetzt der heisseste Kandidat, er war ja schon ein paar Mal zuschauen. Er hat im weißen Hemd und den Munkis gerade einen Eindruck gemacht. Er weiss, was es braucht, um alle Rekord brechen und vor allem zum Gold holen. Wobei auch im Fußball könnte man allenfalls fündig werden, meint er.
2: Shakiri. Schüttler. Und keine Ahnung, wenn man so an Sport denkt, dann kommen wir meistens direkt an Shakiri als Fußballer. Ja. Also wenn er aufs Eis muss, hat er Angst, dass er vielleicht umkehrt und sich verletzt. Aber wenn er von der Sideline kann machen kann, ja, dann könnte es lustig sein. Und dann könnte gut das Team einheizen.
0: Ja, why not, der Schack? Oder vielleicht so Musikstars?
3: Der DJ Ötzi, ja, der geht sicher ab und kann die Fans anstimmen und Spieler aufhypen, ja. Mhm.
4: Der Gölä, ich weiss nicht, das wäre random vielleicht und lustig.
0: Ja, voll.
4: Vielleicht nimmt man noch Schaufel mit, um zu zeigen, dass er ein Büzer ist. Und dann kann er sagen, ja, er sind gute Büzer gewonnen.
0: Ein bisschen Dreck auf der Lunge. Nein, ja, ist egal. Klasse. Wobei, ja, viele sind sich dann doch einig.
5: Es gibt keinen größeren als Roger Federer. Das kann man nicht mehr toppen. Das müsst ihr jetzt alleine schaffen. Nein, alles andere wäre ein Abstieg, sorry. Nicht, weil es ein Mann ist oder so, aber er ist leider der Größte. Ja? Das schaffen die auch alleine.
0: Na, ganz viele Fragen. Nach jahrelangem Silbererfolg gibt es endlich Gold. Und wer steht morgen in der Kabine, um die Start 6 runterzulesen und heiss zu machen? Wir erwarten es um 20 ab 3.

0: machst du Weg ins Wochenende mit Energy Downtown. Es ist der Freitagabend, der letzte Freitag im Mai, jetzt 20:07. Hoffnung auf Nahostfrieden lässt Aktien steigen, letzte Schlagzeile von der Börse. Wer da besonders profitiert hat diese Woche und wer es ein bisschen schwieriger gehabt, da kommt die Wochenbilanz.
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2: Die Finanzmärkte haben diese Woche weiter vom KI-Optimismus profitiert. Vor allem tech-dominierte Börsen in den USA haben zugelegt, aber auch in Asien. Politische Spannungen sind dabei ein bisschen in den Hintergrund gerutscht. Gleichzeitig sind die Zinsen weltweit zurückgegangen, das hat Obligationen gestützt. Der Ölpreis hat nachgegeben, weil der Markt auf Entspannung im Nahen Osten hofft. Für Private heisst das, Technologie bleibt ein wichtiger Treiber und bei Zinsen und Inflation gibt es im Moment ein bisschen mehr Luft.
1: Das Besondere der Woche.
2: Ja, die KI-Euphorie hat es geschafft, die Aktienmärkte vom ungelösten Konflikt zwischen den USA und dem Iran abzulenken. Besonders aufgefallen ist der Technologiesektor. Chip-Hersteller haben einen grossen Teil vom letzten Kursgewinn an den globalen Aktienmärkten geliefert. Viele Investoren setzen also nach wie vor weiter auf die Zukunftstechnologie. Das zeigt, wie stark Erwartungen die Märkte bewegen können. Und es erinnert daran, Trends kommen und gehen, Innovation bleibt.
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0: One Republic, jetzt halb 8.
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0: Da gehen wir wieder zuerst am Wallensee. Da haben wir noch Probleme auf der A3 Richtung Chur zwischen Wesen und dem Kehrenzer Tunnel. Da sind ein Pannenfahrzeug, das dort auf dem rechten Fahrstreifen im Weg steht. Ein bisschen Stauen tut es immer noch am Gubrist. Da haben wir vor allem auch Richtung Bern noch Probleme nach einem Unfall. Zwischen der Einfahrt Spreitenbach und Neuenhof verlierst du gute 10 Minuten. Linke Fahrstreifen nach dem Unfall blockiert. Dann auch im Seeland immer noch nach einem Unfallproblem auf der A5 zwischen Ortseingang und Kreisverkehr Biel-Seevorstadt. Zwischen der Bissbrück-Moos für auch noch Stau, aber auch Richtung Neuenburgstrasse zwischen Seevorstrasse und Biel selber. Zu Basel stehst du immer noch 20 Minuten auf der A2 Richtung Basel ab Pratteln und auf der A18 Richtung Hagnau ab Hagnau gibt es Richtung Luzernstau. Und damit Gruß raus, heben zurück beim Renken.

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1: Mit dem tiefen Ton haben wir es 20 vor 8 Zeit zum Zocken.
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1: Grande Finale im Quizkönig. Und da haben wir schon die Anwärterin Nummer 1. Das ist Corina. Hoi.
3: Hallo, hoi.
1: So, du tönst aufgestellt und fit. Bist du es auch?
3: Ja, und auch ein bisschen nervös jetzt so im Finale. Aber das ist ja normal.
1: Ja, bitte
3: schon.
1: Du, geht jetzt um nochmal 50 Stutz, nachher gibt es 100 zum Fein gegessen bei den Tres Amigos. Wie immer gibt es aber einfach drei Fragen, wo man sich auch selber zusammenreimen könnte, weil tagesaktuelle News. Und damit sage ich mir nichts mehr. Jetzt bist du im Zug, gibst mir den Countdown, dann legen wir los.
3: Countdown los.
1: Go! WM-Halbfinale für die Schweizer ist okay. Anna, wer ist der Gegner morgen?
3: Norwegen.
1: Richtig, wie heisst der RTL-Show, wo der Schweizer Joel Mattli heute um den Sieg tanzt?
3: Let's Dance.
1: Richtig, auf welcher Note will sich der Donald Trump mit seinem Bild verewigen? Donald Trump, habe ich nicht schön gesagt. Was ist für eine Note?
3: Semi.
1: Nein, das wäre doch viel zu wenig für den Herr Donald Trump.
3: Ja, ja, du. 1000.
1: Zwei Punkte können wir gut schreiben.
3: Super.
1: Ja, sind wir doch ordentlich zufrieden und gehen zum Adrian.
4: Hallo Katja.
1: So, du musst mindestens zwei Punkte machen, damit Corina noch schlagen kann.
4: Mhm.
1: Mhm. Wobei, du bist ein Wiederholungstäter, aber liebevoll gemeint.
4: Jawohl.
1: Was ich auch immer gut darauf vorbereite. Darum bin ich gespannt, was es jetzt von dir gibt. Du gibst mir den Countdown.
4: 3, 2, 1, go.
1: WM-Halbfinale für die Schweizer Eishockeyaner. Wer ist der Gegner morgen?
4: Morgen ist Norwegen.
1: Richtig. Wie heisst die RTL-Show, wo der Schweizer Joel Mattli heute um den Sieg tanzt?
4: Let's Dance.
1: Richtig. Auf welcher Note will sich der Donald Trump mit seinem Bild verewigen? Das ist korrekt. Und damit wissen wir auch schon. Hey. Wir haben einen König für diese Woche. Adrian, du bist ihn.
4: Ja, danke.
3: Gratulieren, Adrian.
4: Danke vielmals, Corina.
1: Einen guten kann ich beiden wünschen.
4: Danke mal.
1: Adrian kann einfach noch ein bisschen mehr Leute einladen und damit beiden ein schönes Weekend. Geniessen.
4: Ja, ich auch. Danke vielmals.
1: Ciao.
4: Ciao zusammen.
1: So, Woche abgeschlossen. Nächste Woche gibt es wieder einen Thron zum Erobern. 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

0: Minuten und Energy Downtown. Bist du auf dem Weg ins Weekend? 12 Minuten noch, dann 8. Und wir haben ja noch ein bisschen Nachwehen vom gestrigen Spiel. Die Schweizer Eishockey-Mannschaft hat gegen Schweden gewonnen und da hat es ein böses Foul gegeben gegen Schweden. Timo Meier ist da mit einem wie zusammengeprallt, aber wobei es ist dann eben als üblich Neu-Check gehandelt worden. Und darum, der Nazi-Star Timo Meier leider im Halbfinale gegen Norwegen morgen gesperrt. Ja, das also latest News from the Team. Wo dann am Sonntag hoffentlich die Kugel-Goldmedaille abholt. Ja. Ich bin morgen am Fan und sicher am Sonntag. Hat mich gefreut. Die Wiedemann wünscht schönes Weekend.
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